0: Eingriffen in den Kündigungsschutz nicht nachgeben werde. Auch DGB-Chefin Jasmin Fahimi lehnt flexiblere Arbeitszeiten zulasten des 8-Stunden-Tags ab und verteidigt den Protest gegen den Kanzler. Kritik kommt zudem aus der Industriegewerkschaft Bergbau Chemie Energie, deren Chef Michael Vassiliadis die Reformdebatte der Regierung scharf angreift. Damit wächst der Druck auf Merz, weil dem Treffen schon vor Beginn eine konfrontative Stimmung vorausgeht. Deutschland hat im vergangenen Jahr so viele Einbürgerungen verzeichnet wie noch nie seit Beginn der Statistik. Nach vorläufigen Angaben erhielten im Jahr 2025 rund 332.500 Menschen die deutsche Staatsangehörigkeit. Das waren 14% mehr als im Vorjahr. Am häufigsten wurden erneut Menschen mit syrischer Staatsangehörigkeit eingebürgert. Dahinter folgen mit deutlichem Abstand Menschen aus der Türkei und aus Russland. Besonders stark stiegen die Zahlen bei türkischen und russischen Staatsangehörigen, was auch mit der Möglichkeit zusammenhängt, die bisherige Staatsbürgerschaft zu behalten. Die durchschnittliche Aufenthaltsdauer bis zur Einbürgerung lag bei 12,4 Jahren und rund 90% der abgeschlossenen Verfahren endeten mit einer Einbürgerung.
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2: In der Nacht bleibt es im Radio NW-WLAN meist wolkig bis stark bewölkt, aber zunächst trocken. Die Temperaturen gehen auf etwa 10 bis 11 Grad zurück, dazu weht nur schwacher Wind. Im Tagesverlauf zeigt sich das Wetter dann freundlich warm, auch wenn die Sonne sich nicht dauerhaft durchsetzen kann. Am Morgen liegen wir erst bei rund 12 bis 16 Grad, am Vormittag wird es unter vielen Wolken milder und bis zum Nachmittag steigen die Werte auf gut 22 Grad. Meist bleibt es trocken, zum späteren Nachmittag und gegen Abend ist aber vereinzelt etwas Regen möglich. Der Wind dreht im Laufe des Tages mehr auf Südwest bis West, bleibt insgesamt aber meist mäßig. Am Freitag geht es wechselhaft weiter mit Wolken, einzelnen Schauern und nur zeitweise Sonne bei etwa 18 Grad. Am Samstag bleibt das Wetter ähnlich unbeständig, mit vielen Wolken, wenig Sonne und örtlich leichtem Regen bei rund 20 Grad. Der Sonntag sieht freundlicher aus. Dann wird es in unserer Region trocken, zeitweise sonnig und angenehm mit Höchstwerten um 20 Grad.
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1: Trotz Waffenruhe ist es in der Golfregion zu neuen Angriffen zwischen Iran und den USA gekommen. Nach Angaben des US-Regionalkommandos feuerte Iran in der Nacht Raketen und Drohnen auf Kuwait und Bahrain. Mehrere Geschosse wurden abgefangen oder verfehlten ihr Ziel. In Kuwait wurde auch der internationale Flughafen angegriffen. Dabei wurden mehrere Menschen verletzt und der Flugverkehr vorübergehend ausgesetzt. Die USA griffen im Gegenzug Ziele auf der iranischen Insel Keschm an und meldeten außerdem den Abschuss iranischer Drohnen über regionalen Gewässern. Auslöser des jüngsten Schlagabtauschs war nach US-Angaben ein Angriff auf einen Öltanker vor der für Irans Ölexporte wichtigen Insel Shark, während Verhandlungen über eine Verlängerung der Waffenruhe weiter feststecken.
2: Der Deutsche Mieterbund warnt, dass rund 6,6 Millionen Mieterhaushalte finanziell überlastet sind. Nach einer neuen Studie geben 3,2 Millionen Haushalte mehr als 40% ihres Nettoeinkommens für das Wohnen aus. Weitere 3,4 Millionen liegen zwischen 30% und 40%. Besonders betroffen sind laut Mieterbund Menschen mit niedrigen Einkommen. Bei den untersten 10% liegt die Wohnkostenbelastung im Schnitt sogar bei 60%. Das Statistische Bundesamt kommt zwar nur auf rund jeden 9. Betroffenen, setzt die Grenze für eine Überlastung aber enger an. Der Mieterbund fordert deshalb strengere Regeln gegen Mietwucher, eine schärfere Mietpreisbremse und deutlich mehr Sozialwohnungen.
3: Eine große Mehrheit der Menschen in Deutschland fürchtet laut einer Umfrage eine schlechtere hausärztliche Versorgung durch geplante Sparmaßnahmen im Gesundheitswesen. 77% erwarten negative Folgen, während nur 13% das eher nicht so sehen. Besonders groß sind die Sorgen in Thüringen, Sachsen und Sachsen-Anhalt, wo viele Menschen längere Wartezeiten und einen schwierigeren Zugang zu Hausarztpraxen befürchten. Knapp 6 von 10 Befragten rechnen damit, dass Ärzte künftig weniger Zeit für einzelne Patienten haben. Der Hausärzteverband spricht von einer existenziellen Bedrohung für viele Praxen und warnt vor schlechterer Versorgung durch das geplante Spargesetz.
1: Vor dem Reformgipfel von Kanzler Friedrich Merz mit den Sozialpartnern am 10. Juni kündigen mehrere Gewerkschaften harten Widerstand an. Verdi-Chef Frank Wernecke machte klar, dass seine Gewerkschaft bei Sozialabbau, Einschränkungen des Streikrechts oder Eingriffen in den Kündigungsschutz nicht nachgeben werde. Auch DGB-Chefin Jasmin Fahimi lehnt flexiblere Arbeitszeiten zulasten des 8-Stunden-Tags ab und verteidigt den Protest gegen den Kanzler. Kritik kommt zudem aus der Industriegewerkschaft Bergbau Chemie Energie, deren Chef Michael Vassiliades die Reformdebatte der Regierung scharf angreift. Damit wächst der Druck auf Merz, weil dem Treffen schon vor Beginn eine konfrontative Stimmung vorausgeht.
2: Deutschland hat im vergangenen Jahr so viele Einbürgerungen verzeichnet wie noch nie seit Beginn der Statistik. Nach vorläufigen Angaben erhielten im Jahr 2025 rund 332.500 Menschen die deutsche Staatsangehörigkeit. Das waren 14% mehr als im Vorjahr. Am häufigsten wurden erneut Menschen mit syrischer Staatsangehörigkeit eingebürgert. Dahinter folgen mit deutlichem Abstand Menschen aus der Türkei und aus Russland. Besonders stark stiegen die Zahlen bei türkischen und russischen Staatsangehörigen, was auch mit der Möglichkeit zusammenhängt, die bisherige Staatsbürgerschaft zu behalten. Die durchschnittliche Aufenthaltsdauer bis zur Einbürgerung lag bei 12,4 Jahren und rund 90% der abgeschlossenen Verfahren endeten mit einer Einbürgerung.
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4: In der Nacht bleibt es im Radio NWW-Land meist wolkig bis stark bewölkt, aber zunächst trocken. Die Temperaturen gehen auf etwa 10 bis 11 Grad zurück, dazu weht nur schwacher Wind. Im Tagesverlauf zeigt sich das Wetter dann freundlich warm, auch wenn die Sonne sich nicht dauerhaft durchsetzen kann. Am Morgen liegen wir erst bei rund 12 bis 16 Grad. Am Vormittag wird es unter vielen Wolken milder. Und bis zum Nachmittag steigen die Werte auf gut 22 Grad. Meist bleibt es trocken. Zum späteren Nachmittag und gegen Abend ist aber vereinzelt etwas Regen möglich. Der Wind dreht im Laufe des Tages mehr auf Südwest bis West, bleibt insgesamt aber meist mäßig. Am Freitag geht es wechselhaft weiter mit Wolken, einzelnen Schauern und nur zeitweise Sonne bei etwa 18 Grad. Am Samstag bleibt das Wetter ähnlich unbeständig, mit vielen Wolken, wenig Sonne und örtlich leichtem Regen bei rund 20 Grad. Der Sonntag sieht freundlicher aus, dann wird es in unserer Region trocken, zeitweise sonnig und angenehm mit Höchstwerten um 20 Grad.
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1: Trotz Waffenruhe ist es in der Golfregion zu neuen Angriffen zwischen Iran und den USA gekommen. Nach Angaben des US-Regionalkommandos feuerte Iran in der Nacht Raketen und Drohnen auf Kuwait und Bahrain. Mehrere Geschosse wurden abgefangen oder verfehlten ihr Ziel. In Kuwait wurde auch der internationale Flughafen angegriffen. Dabei wurden mehrere Menschen verletzt und der Flugverkehr vorübergehend ausgesetzt. Die USA griffen im Gegenzug Ziele auf der iranischen Insel Keschm an und meldeten außerdem den Abschuss iranischer Drohnen über regionalen Gewässern. Auslöser des jüngsten Schlagabtauschs war nach US-Angaben ein Angriff auf einen Öltanker vor der für Irans Ölexporte wichtigen Insel Shark, während Verhandlungen über eine Verlängerung der Waffenruhe weiter feststecken.
2: Der Deutsche Mieterbund warnt, dass rund 6,6 Millionen Mieterhaushalte finanziell überlastet sind. Nach einer neuen Studie geben 3,2 Millionen Haushalte mehr als 40% ihres Nettoeinkommens für das Wohnen aus. Weitere 3,4 Millionen liegen zwischen 30% und 40%. Besonders betroffen sind laut Mieterbund Menschen mit niedrigen Einkommen. Bei den untersten 10% liegt die Wohnkostenbelastung im Schnitt sogar bei 60%. Das Statistische Bundesamt kommt zwar nur auf rund jeden 9. Betroffenen, setzt die Grenze für eine Überlastung aber enger an. Der Mieterbund fordert deshalb strengere Regeln gegen Mietwucher, eine schärfere Mietpreisbremse und deutlich mehr Sozialwohnungen.
3: Eine große Mehrheit der Menschen in Deutschland fürchtet laut einer Umfrage eine schlechtere hausärztliche Versorgung durch geplante Sparmaßnahmen im Gesundheitswesen. 77% erwarten negative Folgen, während nur 13% das eher nicht so sehen. Besonders groß sind die Sorgen in Thüringen, Sachsen und Sachsen-Anhalt, wo viele Menschen längere Wartezeiten und einen schwierigeren Zugang zu Hausarztpraxen befürchten. Knapp 6 von 10 Befragten rechnen damit, dass Ärzte künftig weniger Zeit für einzelne Patienten haben. Der Hausärzteverband spricht von einer existenziellen Bedrohung für viele Praxen und warnt vor schlechterer Versorgung durch das geplante Spargesetz.
1: Vor dem Reformgipfel von Kanzler Friedrich Merz mit den Sozialpartnern am 10. Juni kündigen mehrere Gewerkschaften harten Widerstand an. Verdi-Chef Frank Wernecke machte klar, dass seine Gewerkschaft bei Sozialabbau, Einschränkungen des Streikrechts oder Eingriffen in den Kündigungsschutz nicht nachgeben werde. Auch DGB-Chefin Jasmin Fahimi lehnt flexiblere Arbeitszeiten zulasten des 8-Stunden-Tags ab und verteidigt den Protest gegen den Kanzler. Kritik kommt zudem aus der Industriegewerkschaft Bergbau Chemie Energie, deren Chef Michael Vassiliadis die Reformdebatte der Regierung scharf angreift. Damit wächst der Druck auf Merz, weil dem Treffen schon vor Beginn eine konfrontative Stimmung vorausgeht.
2: Deutschland hat im vergangenen Jahr so viele Einbürgerungen verzeichnet wie noch nie seit Beginn der Statistik. Nach vorläufigen Angaben erhielten im Jahr 2025 rund 332.500 Menschen die deutsche Staatsangehörigkeit. Das waren 14% mehr als im Vorjahr. Am häufigsten wurden erneut Menschen mit syrischer Staatsangehörigkeit eingebürgert. Dahinter folgen mit deutlichem Abstand Menschen aus der Türkei und aus Russland. Besonders stark stiegen die Zahlen bei türkischen und russischen Staatsangehörigen, was auch mit der Möglichkeit zusammenhängt, die bisherige Staatsbürgerschaft zu behalten. Die durchschnittliche Aufenthaltsdauer bis zur Einbürgerung lag bei 12,4 Jahren und rund 90% der abgeschlossenen Verfahren endeten mit einer Einbürgerung.
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4: In der Nacht bleibt es im Radio NWW-Land meist wolkig bis stark bewölkt, aber zunächst trocken. Die Temperaturen gehen auf etwa 10 bis 11 Grad zurück, dazu weht nur schwacher Wind. Im Tagesverlauf zeigt sich das Wetter dann freundlich warm, auch wenn die Sonne sich nicht dauerhaft durchsetzen kann. Am Morgen liegen wir erst bei rund 12 bis 16 Grad. Am Vormittag wird es unter vielen Wolken milder. Und bis zum Nachmittag steigen die Werte auf gut 22 Grad. Meist bleibt es trocken, zum späteren Nachmittag und gegen Abend ist aber vereinzelt etwas Regen möglich. Der Wind dreht im Laufe des Tages mehr auf Südwest bis West, bleibt insgesamt aber meist mäßig. Am Freitag geht es wechselhaft weiter mit Wolken, einzelnen Schauern und nur zeitweise Sonne bei etwa 18 Grad. Am Samstag bleibt das Wetter ähnlich unbeständig, mit vielen Wolken, wenig Sonne und örtlich leichtem Regen bei rund 20 Grad. Der Sonntag sieht freundlicher aus. Dann wird es in unserer Region trocken, zeitweise sonnig und angenehm mit Höchstwerten um 20 Grad.
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1: Trotz Waffenruhe ist es in der Golfregion zu neuen Angriffen zwischen Iran und den USA gekommen. Nach Angaben des US-Regionalkommandos feuerte Iran in der Nacht Raketen und Drohnen auf Kuwait und Bahrain. Mehrere Geschosse wurden abgefangen oder verfehlten ihr Ziel. In Kuwait wurde auch der internationale Flughafen angegriffen. Dabei wurden mehrere Menschen verletzt und der Flugverkehr vorübergehend ausgesetzt. Die USA griffen im Gegenzug Ziele auf der iranischen Insel Keschm an und meldeten außerdem den Abschuss iranischer Drohnen über regionalen Gewässern. Auslöser des jüngsten Schlagabtauschs war nach US-Angaben ein Angriff auf einen Öltanker vor der für Irans Ölexporte wichtigen Insel Shark, während Verhandlungen über eine Verlängerung der Waffenruhe weiter feststecken. Der Deutsche Mieterbund warnt, dass rund 6,6 Millionen Mieterhaushalte finanziell überlastet sind. Nach einer neuen Studie geben 3,2 Millionen Haushalte mehr als 40% ihres Nettoeinkommens für das Wohnen aus. Weitere 3,4 Millionen liegen zwischen 30% und 40%. Besonders betroffen sind laut Mieterbund Menschen mit niedrigen Einkommen. Bei den untersten 10% liegt die Wohnkostenbelastung im Schnitt sogar bei 60%. Das Statistische Bundesamt kommt zwar nur auf rund jeden 9. Betroffenen, setzt die Grenze für eine Überlastung aber enger an. Der Mieterbund fordert deshalb strengere Regeln gegen Mietwucher, eine schärfere Mietpreisbremse und deutlich mehr Sozialwohnungen. Eine große Mehrheit der Menschen in Deutschland fürchtet laut einer Umfrage eine schlechtere hausärztliche Versorgung durch geplante Sparmaßnahmen im Gesundheitswesen. 77% erwarten negative Folgen, während nur 13% das eher nicht so sehen. Besonders groß sind die Sorgen in Thüringen, Sachsen und Sachsen-Anhalt, wo viele Menschen längere Wartezeiten und einen schwierigeren Zugang zu Hausarztpraxen befürchten. Knapp 6 von 10 Befragten rechnen damit, dass Ärzte künftig weniger Zeit für einzelne Patienten haben. Der Hausärzteverband spricht von einer existenziellen Bedrohung für viele Praxen und warnt vor schlechterer Versorgung durch das geplante Spargesetz. Vor dem Reformgipfel von Kanzler Friedrich Merz mit den Sozialpartnern am 10. Juni kündigen mehrere Gewerkschaften harten Widerstand an. Verdi-Chef Frank Wernecke machte klar, dass seine Gewerkschaft bei Sozialabbau, Einschränkungen des Streikrechts oder Eingriffen in den Kündigungsschutz nicht nachgeben werde. Auch DGB-Chefin Jasmin Fahimi lehnt flexiblere Arbeitszeiten zulasten des 8-Stunden-Tags ab und verteidigt den Protest gegen den Kanzler. Kritik kommt zudem aus der Industriegewerkschaft Bergbau, Chemie, Energie, deren Chef Michael Vassiliadis die Reformdebatte der Regierung scharf angreift. Damit wächst der Druck auf Merz, weil dem Treffen schon vor Beginn eine konfrontative Stimmung vorausgeht. Deutschland hat im vergangenen Jahr so viele Einbürgerungen verzeichnet wie noch nie seit Beginn der Statistik. Nach vorläufigen Angaben erhielten im Jahr 2025 rund 332.500 Menschen die deutsche Staatsangehörigkeit. Das waren 14% mehr als im Vorjahr. Am häufigsten wurden erneut Menschen mit syrischer Staatsangehörigkeit eingebürgert. Dahinter folgen mit deutlichem Abstand Menschen aus der Türkei und aus Russland. Besonders stark stiegen die Zahlen bei türkischen und russischen Staatsangehörigen, was auch mit der Möglichkeit zusammenhängt, die bisherige Staatsbürgerschaft zu behalten. Die durchschnittliche Aufenthaltsdauer bis zur Einbürgerung lag bei 12,4 Jahren und rund 90% der abgeschlossenen Verfahren endeten mit einer Einbürgerung.
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2: In der Nacht bleibt es im Radio NWW-Land meist wolkig bis stark bewölkt, aber zunächst trocken. Die Temperaturen gehen auf etwa 10 bis 11 Grad zurück, dazu weht nur schwacher Wind. Im Tagesverlauf zeigt sich das Wetter dann freundlich warm, auch wenn die Sonne sich nicht dauerhaft durchsetzen kann. Am Morgen liegen wir erst bei rund 12 bis 16 Grad. Am Vormittag wird es unter vielen Wolken milder. Und bis zum Nachmittag steigen die Werte auf gut 22 Grad. Meist bleibt es trocken. Zum späteren Nachmittag und gegen Abend ist aber vereinzelt etwas Regen möglich. Der Wind dreht im Laufe des Tages mehr auf Südwest bis West, bleibt insgesamt aber meist mäßig. Am Freitag geht es wechselhaft weiter mit Wolken, einzelnen Schauern und nur zeitweise Sonne bei etwa 18 Grad. Am Samstag bleibt das Wetter ähnlich unbeständig, mit vielen Wolken, wenig Sonne und örtlich leichtem Regen bei rund 20 Grad. Der Sonntag sieht freundlicher aus, dann wird es in unserer Region trocken, zeitweise sonnig und angenehm mit Höchstwerten um 20 Grad.
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1: Trotz Waffenruhe ist es in der Golfregion zu neuen Angriffen zwischen Iran und den USA gekommen. Nach Angaben des US-Regionalkommandos feuerte Iran in der Nacht Raketen und Drohnen auf Kuwait und Bahrain. Mehrere Geschosse wurden abgefangen oder verfehlten ihr Ziel. In Kuwait wurde auch der internationale Flughafen angegriffen. Dabei wurden mehrere Menschen verletzt und der Flugverkehr vorübergehend ausgesetzt. Die USA griffen im Gegenzug Ziele auf der iranischen Insel Keschm an und meldeten außerdem den Abschuss iranischer Drohnen über regionalen Gewässern. Auslöser des jüngsten Schlagabtauschs war nach US-Angaben ein Angriff auf einen Öltanker vor der für Irans Ölexporte wichtigen Insel Shark, während Verhandlungen über eine Verlängerung der Waffenruhe weiter feststecken.
2: Der Deutsche Mieterbund warnt, dass rund 6,6 Millionen Mieterhaushalte finanziell überlastet sind. Nach einer neuen Studie geben 3,2 Millionen Haushalte mehr als 40% ihres Nettoeinkommens für das Wohnen aus. Weitere 3,4 Millionen liegen zwischen 30% und 40%. Besonders betroffen sind laut Mieterbund Menschen mit niedrigen Einkommen. Bei den untersten 10% liegt die Wohnkostenbelastung im Schnitt sogar bei 60%. Das Statistische Bundesamt kommt zwar nur auf rund jeden 9. Betroffenen, setzt die Grenze für eine Überlastung aber enger an. Der Mieterbund fordert deshalb strengere Regeln gegen Mietwucher, eine schärfere Mietpreisbremse und deutlich mehr Sozialwohnungen.
3: Eine große Mehrheit der Menschen in Deutschland fürchtet laut einer Umfrage eine schlechtere hausärztliche Versorgung durch geplante Sparmaßnahmen im Gesundheitswesen. 77% erwarten negative Folgen, während nur 13% das eher nicht so sehen. Besonders groß sind die Sorgen in Thüringen, Sachsen und Sachsen-Anhalt, wo viele Menschen längere Wartezeiten und einen schwierigeren Zugang zu Hausarztpraxen befürchten. Knapp 6 von 10 Befragten rechnen damit, dass Ärzte künftig weniger Zeit für einzelne Patienten haben. Der Hausärzteverband spricht von einer existenziellen Bedrohung für viele Praxen und warnt vor schlechterer Versorgung durch das geplante Spargesetz.
1: Vor dem Reformgipfel von Kanzler Friedrich Merz mit den Sozialpartnern am 10. Juni kündigen mehrere Gewerkschaften harten Widerstand an. Verdi-Chef Frank Wernecke machte klar, dass seine Gewerkschaft bei Sozialabbau, Einschränkungen des Streikrechts oder Eingriffen in den Kündigungsschutz nicht nachgeben werde. Auch DGB-Chefin Jasmin Fahimi lehnt flexiblere Arbeitszeiten zulasten des 8-Stunden-Tags ab und verteidigt den Protest gegen den Kanzler. Kritik kommt zudem aus der Industriegewerkschaft Bergbau Chemie Energie, deren Chef Michael Vassiliades die Reformdebatte der Regierung scharf angreift. Damit wächst der Druck auf Merz, weil dem Treffen schon vor Beginn eine konfrontative Stimmung vorausgeht.
2: Deutschland hat im vergangenen Jahr so viele Einbürgerungen verzeichnet wie noch nie seit Beginn der Statistik. Nach vorläufigen Angaben erhielten im Jahr 2025 rund 332.500 Menschen die deutsche Staatsangehörigkeit. Das waren 14% mehr als im Vorjahr. Am häufigsten wurden erneut Menschen mit syrischer Staatsangehörigkeit eingebürgert. Dahinter folgen mit deutlichem Abstand Menschen aus der Türkei und aus Russland. Besonders stark stiegen die Zahlen bei türkischen und russischen Staatsangehörigen, was auch mit der Möglichkeit zusammenhängt, die bisherige Staatsbürgerschaft zu behalten. Die durchschnittliche Aufenthaltsdauer bis zur Einbürgerung lag bei 12,4 Jahren und rund 90% der abgeschlossenen Verfahren endeten mit einer Einbürgerung.
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4: Der Morgen startet im Sendegebiet mit vielen Wolken, aber meist trocken. Die Temperaturen liegen zum Start in den Tag bei rund 12 Grad und steigen bis zum Vormittag rasch an. Dazu weht nur schwacher bis mäßiger Wind aus südlichen bis südwestlichen Richtungen. Im weiteren Verlauf bleibt es überwiegend stark bewölkt, zwischendurch lockert es aber auch einmal etwas auf. Bis zum Mittag werden um 21 Grad erreicht, am frühen Nachmittag sind in unserer Region gut 22 Grad drin. Insgesamt ist das ein milder und freundlicher Tag, auch wenn der Himmel oft ziemlich dicht bleibt. Erst später am Nachmittag und zum Abend hin wächst das Risiko für einzelne leichte Schauer etwas an. Der Freitag bringt erneut ein wechselhaftes Bild mit vielen Wolken, zeitweiligen Schauern und nur kurzen sonnigen Phasen bei etwa 18 Grad. Am Samstag bleibt es ähnlich, mit wenig Sonne und örtlich leichtem Regen bei rund 20 Grad. Der Sonntag sieht nach jetzigem Stand am freundlichsten aus, dann bleibt es trocken, die Sonne kommt öfter durch und die Temperaturen erreichen etwa 20 Grad.
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1: Trotz Waffenruhe ist es in der Golfregion zu neuen Angriffen zwischen Iran und den USA gekommen. Nach Angaben des US-Regionalkommandos feuerte Iran in der Nacht Raketen und Drohnen auf Kuwait und Bahrain. Mehrere Geschosse wurden abgefangen oder verfehlten ihr Ziel. In Kuwait wurde auch der internationale Flughafen angegriffen. Dabei wurden mehrere Menschen verletzt und der Flugverkehr vorübergehend ausgesetzt. Die USA griffen im Gegenzug Ziele auf der iranischen Insel Keshm an und meldeten außerdem den Abschuss iranischer Drohnen über regionalen Gewässern. Auslöser des jüngsten Schlagabtauschs war nach US-Angaben ein Angriff auf einen Öltanker vor der für Irans Ölexporte wichtigen Insel Shark, während Verhandlungen über eine Verlängerung der Waffenruhe weiter feststecken. Der Deutsche Mieterbund warnt, dass rund 6,6 Millionen Mieterhaushalte finanziell überlastet sind. Nach einer neuen Studie geben 3,2 Millionen Haushalte mehr als 40% ihres Nettoeinkommens für das Wohnen aus. Weitere 3,4 Millionen liegen zwischen 30% und 40%. Besonders betroffen sind laut Mieterbund Menschen mit niedrigen Einkommen. Bei den untersten 10% liegt die Wohnkostenbelastung im Schnitt sogar bei 60%. Das Statistische Bundesamt kommt zwar nur auf rund jeden 9. Betroffenen, setzt die Grenze für eine Überlastung aber enger an. Der Mieterbund fordert deshalb strengere Regeln gegen Mietwucher, eine schärfere Mietpreisbremse und deutlich mehr Sozialwohnungen. Eine große Mehrheit der Menschen in Deutschland fürchtet laut einer Umfrage eine schlechtere hausärztliche Versorgung durch geplante Sparmaßnahmen im Gesundheitswesen. 77% erwarten negative Folgen, während nur 13% das eher nicht so sehen. Besonders groß sind die Sorgen in Thüringen, Sachsen und Sachsen-Anhalt, wo viele Menschen längere Wartezeiten und einen schwierigeren Zugang zu Hausarztpraxen befürchten. Knapp 6 von 10 Befragten rechnen damit, dass Ärzte künftig weniger Zeit für einzelne Patienten haben. Der Hausärzteverband spricht von einer existenziellen Bedrohung für viele Praxen und warnt vor schlechterer Versorgung durch das geplante Spargesetz. Vor dem Reformgipfel von Kanzler Friedrich Merz mit den Sozialpartnern am 10. Juni kündigen mehrere Gewerkschaften harten Widerstand an. Verdi-Chef Frank Wernecke machte klar, dass seine Gewerkschaft bei Sozialabbau, Einschränkungen des Streikrechts oder Eingriffen in den Kündigungsschutz nicht nachgeben werde. Auch DGB-Chefin Jasmin Fahimi lehnt flexiblere Arbeitszeiten zulasten des 8-Stunden-Tags ab und verteidigt den Protest gegen den Kanzler. Kritik kommt zudem aus der Industriegewerkschaft Bergbau Chemie Energie, deren Chef Michael Vassiliadis die Reformdebatte der Regierung scharf angreift. Damit wächst der Druck auf Merz, weil dem Treffen schon vor Beginn eine konfrontative Stimmung vorausgeht. Deutschland hat im vergangenen Jahr so viele Einbürgerungen verzeichnet wie noch nie seit Beginn der Statistik. Nach vorläufigen Angaben erhielten im Jahr 2025 rund 332.500 Menschen die deutsche Staatsangehörigkeit. Das waren 14% mehr als im Vorjahr. Am häufigsten wurden erneut Menschen mit syrischer Staatsangehörigkeit eingebürgert. Dahinter folgen mit deutlichem Abstand Menschen aus der Türkei und aus Russland. Besonders stark stiegen die Zahlen bei türkischen und russischen Staatsangehörigen, was auch mit der Möglichkeit zusammenhängt, die bisherige Staatsbürgerschaft zu behalten. Die durchschnittliche Aufenthaltsdauer bis zur Einbürgerung lag bei 12,4 Jahren und rund 90% der abgeschlossenen Verfahren endeten mit einer Einbürgerung.
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2: Der Morgen startet im Sendegebiet mit vielen Wolken, aber meist trocken. Die Temperaturen liegen zum Start in den Tag bei rund 12 Grad und steigen bis zum Vormittag rasch an. Dazu weht nur schwacher bis mäßiger Wind aus südlichen bis südwestlichen Richtungen. Im weiteren Verlauf bleibt es überwiegend stark bewölkt, zwischendurch lockert es aber auch einmal etwas auf. Bis zum Mittag werden um 21 Grad erreicht, am frühen Nachmittag sind in unserer Region gut 22 Grad drin. Insgesamt ist das ein milder und freundlicher Tag, auch wenn der Himmel oft ziemlich dicht bleibt. Erst später am Nachmittag und zum Abend hin wächst das Risiko für einzelne leichte Schauer etwas an. Der Freitag bringt erneut ein wechselhaftes Bild mit vielen Wolken, zeitweiligen Schauern und nur kurzen sonnigen Phasen bei etwa 18 Grad. Am Samstag bleibt es ähnlich, mit wenig Sonne und örtlich leichtem Regen bei rund 20 Grad. Der Sonntag sieht nach jetzigem Stand am freundlichsten aus, dann bleibt es trocken, die Sonne kommt öfter durch und die Temperaturen erreichen etwa 20 Grad.
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1: Trotz Waffenruhe ist es in der Golfregion zu neuen Angriffen zwischen Iran und den USA gekommen. Nach Angaben des US-Regionalkommandos feuerte Iran in der Nacht Raketen und Drohnen auf Kuwait und Bahrain. Mehrere Geschosse wurden abgefangen oder verfehlten ihr Ziel. In Kuwait wurde auch der internationale Flughafen angegriffen. Dabei wurden mehrere Menschen verletzt und der Flugverkehr vorübergehend ausgesetzt. Die USA griffen im Gegenzug Ziele auf der iranischen Insel Keschm an und meldeten außerdem den Abschuss iranischer Drohnen über regionalen Gewässern. Auslöser des jüngsten Schlagabtauschs war nach US-Angaben ein Angriff auf einen Öltanker vor der für Irans Ölexporte wichtigen Insel Shark, während Verhandlungen über eine Verlängerung der Waffenruhe weiter feststecken. Der Deutsche Mieterbund warnt, dass rund 6,6 Millionen Mieterhaushalte finanziell überlastet sind. Nach einer neuen Studie geben 3,2 Millionen Haushalte mehr als 40% ihres Nettoeinkommens für das Wohnen aus. Weitere 3,4 Millionen liegen zwischen 30% und 40%. Besonders betroffen sind laut Mieterbund Menschen mit niedrigen Einkommen. Bei den untersten 10% liegt die Wohnkostenbelastung im Schnitt sogar bei 60%. Das Statistische Bundesamt kommt zwar nur auf rund jeden 9. Betroffenen, setzt die Grenze für eine Überlastung aber enger an. Der Mieterbund fordert deshalb strengere Regeln gegen Mietwucher, eine schärfere Mietpreisbremse und deutlich mehr Sozialwohnungen. Eine große Mehrheit der Menschen in Deutschland fürchtet laut einer Umfrage eine schlechtere hausärztliche Versorgung durch geplante Sparmaßnahmen im Gesundheitswesen. 77% erwarten negative Folgen, während nur 13% das eher nicht so sehen. Besonders groß sind die Sorgen in Thüringen, Sachsen und Sachsen-Anhalt, wo viele Menschen längere Wartezeiten und einen schwierigeren Zugang zu Hausarztpraxen befürchten. Knapp 6 von 10 Befragten rechnen damit, dass Ärzte künftig weniger Zeit für einzelne Patienten haben. Der Hausärzteverband spricht von einer existenziellen Bedrohung für viele Praxen und warnt vor schlechterer Versorgung durch das geplante Spargesetz. Vor dem Reformgipfel von Kanzler Friedrich Merz mit den Sozialpartnern am 10. Juni kündigen mehrere Gewerkschaften harten Widerstand an. Verdi-Chef Frank Wernecke machte klar, dass seine Gewerkschaft bei Sozialabbau, Einschränkungen des Streikrechts oder Eingriffen in den Kündigungsschutz nicht nachgeben werde. Auch DGB-Chefin Jasmin Fahimi lehnt flexiblere Arbeitszeiten zulasten des 8-Stunden-Tags ab und verteidigt den Protest gegen den Kanzler. Kritik kommt zudem aus der Industriegewerkschaft Bergbau, Chemie, Energie, deren Chef Michael Vassiliadis die Reformdebatte der Regierung scharf angreift. Damit wächst der Druck auf Merz, weil dem Treffen schon vor Beginn eine konfrontative Stimmung vorausgeht. Deutschland hat im vergangenen Jahr so viele Einbürgerungen verzeichnet wie noch nie seit Beginn der Statistik. Nach vorläufigen Angaben erhielten im Jahr 2025 rund 332.500 Menschen die deutsche Staatsangehörigkeit. Das waren 14% mehr als im Vorjahr. Am häufigsten wurden erneut Menschen mit syrischer Staatsangehörigkeit eingebürgert. Dahinter folgen mit deutlichem Abstand Menschen aus der Türkei und aus Russland. Besonders stark stiegen die Zahlen bei türkischen und russischen Staatsangehörigen, was auch mit der Möglichkeit zusammenhängt, die bisherige Staatsbürgerschaft zu behalten. Die durchschnittliche Aufenthaltsdauer bis zur Einbürgerung lag bei 12,4 Jahren und rund 90% der abgeschlossenen Verfahren endeten mit einer Einbürgerung.
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2: Der Morgen startet im Sendegebiet mit vielen Wolken, aber meist trocken. Die Temperaturen liegen zum Start in den Tag bei rund 12 Grad und steigen bis zum Vormittag rasch an. Dazu weht nur schwacher bis mäßiger Wind aus südlichen bis südwestlichen Richtungen. Im weiteren Verlauf bleibt es überwiegend stark bewölkt, zwischendurch lockert es aber auch einmal etwas auf. Bis zum Mittag werden um 21 Grad erreicht, am frühen Nachmittag sind in unserer Region gut 22 Grad drin. Insgesamt ist das ein milder und freundlicher Tag, auch wenn der Himmel oft ziemlich dicht bleibt. Erst später am Nachmittag und zum Abend hin wächst das Risiko für einzelne leichte Schauer etwas an. Der Freitag bringt erneut ein wechselhaftes Bild mit vielen Wolken, zeitweiligen Schauern und nur kurzen sonnigen Phasen bei etwa 18 Grad. Am Samstag bleibt es ähnlich, mit wenig Sonne und örtlich leichtem Regen bei rund 20 Grad. Der Sonntag sieht nach jetzigem Stand am freundlichsten aus, dann bleibt es trocken, die Sonne kommt öfter durch und die Temperaturen erreichen etwa 20 Grad.
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1: Trotz Waffenruhe ist es in der Golfregion zu neuen Angriffen zwischen Iran und den USA gekommen. Nach Angaben des US-Regionalkommandos feuerte Iran in der Nacht Raketen und Drohnen auf Kuwait und Bahrain. Mehrere Geschosse wurden abgefangen oder verfehlten ihr Ziel. In Kuwait wurde auch der internationale Flughafen angegriffen. Dabei wurden mehrere Menschen verletzt und der Flugverkehr vorübergehend ausgesetzt. Die USA griffen im Gegenzug Ziele auf der iranischen Insel Keschm an und meldeten außerdem den Abschuss iranischer Drohnen über regionalen Gewässern. Auslöser des jüngsten Schlagabtauschs war nach US-Angaben ein Angriff auf einen Öltanker vor der für Irans Ölexporte wichtigen Insel Shark, während Verhandlungen über eine Verlängerung der Waffenruhe weiter feststecken.
2: Der Deutsche Mieterbund warnt, dass rund 6,6 Millionen Mieterhaushalte finanziell überlastet sind. Nach einer neuen Studie geben 3,2 Millionen Haushalte mehr als 40% ihres Nettoeinkommens für das Wohnen aus. Weitere 3,4 Millionen liegen zwischen 30% und 40%. Besonders betroffen sind laut Mieterbund Menschen mit niedrigen Einkommen. Bei den untersten 10% liegt die Wohnkostenbelastung im Schnitt sogar bei 60%. Das Statistische Bundesamt kommt zwar nur auf rund jeden 9. Betroffenen, setzt die Grenze für eine Überlastung aber enger an. Der Mieterbund fordert deshalb strengere Regeln gegen Mietwucher, eine schärfere Mietpreisbremse und deutlich mehr Sozialwohnungen.
3: Eine große Mehrheit der Menschen in Deutschland fürchtet laut einer Umfrage eine schlechtere hausärztliche Versorgung durch geplante Sparmaßnahmen im Gesundheitswesen. 77% erwarten negative Folgen, während nur 13% das eher nicht so sehen. Besonders groß sind die Sorgen in Thüringen, Sachsen und Sachsen-Anhalt, wo viele Menschen längere Wartezeiten und einen schwierigeren Zugang zu Hausarztpraxen befürchten. Knapp 6 von 10 Befragten rechnen damit, dass Ärzte künftig weniger Zeit für einzelne Patienten haben. Der Hausärzteverband spricht von einer existenziellen Bedrohung für viele Praxen und warnt vor schlechterer Versorgung durch das geplante Spargesetz.
1: Vor dem Reformgipfel von Kanzler Friedrich Merz mit den Sozialpartnern am 10. Juni kündigen mehrere Gewerkschaften harten Widerstand an. Verdi-Chef Frank Wernecke machte klar, dass seine Gewerkschaft bei Sozialabbau, Einschränkungen des Streikrechts oder Eingriffen in den Kündigungsschutz nicht nachgeben werde. Auch DGB-Chefin Jasmin Fahimi lehnt flexiblere Arbeitszeiten zulasten des 8-Stunden-Tags ab und verteidigt den Protest gegen den Kanzler. Kritik kommt zudem aus der Industriegewerkschaft Bergbau Chemie Energie, deren Chef Michael Vassiliadis die Reformdebatte der Regierung scharf angreift. Damit wächst der Druck auf Merz, weil dem Treffen schon vor Beginn eine konfrontative Stimmung vorausgeht.
2: Deutschland hat im vergangenen Jahr so viele Einbürgerungen verzeichnet wie noch nie seit Beginn der Statistik. Nach vorläufigen Angaben erhielten im Jahr 2025 rund 332.500 Menschen die deutsche Staatsangehörigkeit. Das waren 14% mehr als im Vorjahr. Am häufigsten wurden erneut Menschen mit syrischer Staatsangehörigkeit eingebürgert. Dahinter folgen mit deutlichem Abstand Menschen aus der Türkei und aus Russland. Besonders stark stiegen die Zahlen bei türkischen und russischen Staatsangehörigen, was auch mit der Möglichkeit zusammenhängt, die bisherige Staatsbürgerschaft zu behalten. Die durchschnittliche Aufenthaltsdauer bis zur Einbürgerung lag bei 12,4 Jahren und rund 90% der abgeschlossenen Verfahren endeten mit einer Einbürgerung.
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4: Am Vormittag bleibt es im Radio NWW-Land meist stark bewölkt, dazu ist es aber noch trocken. Die Temperaturen klettern jetzt zügig nach oben und liegen bis zum späten Vormittag schon bei etwa 18 bis 19 Grad. Der Wind bleibt eher unauffällig und kommt meist aus südlichen bis südwestlichen Richtungen. Bis zur Mittagszeit geht es weiter bergauf, dann sind um 21 bis 22 Grad möglich. Auch am Nachmittag bleibt es angenehm mild, allerdings halten sich viele Wolken und ganz zum späteren Nachmittag hin kann vereinzelt etwas Regen dabei sein. Es ist also ein warmer Tag mit nur zeitweise freundlichen Abschnitten und gegen Abend etwas unsicherer Tendenz. Am Freitag folgt dann wieder wechselhaftes Wetter mit Wolken, kurzen sonnigen Momenten und einzelnen Schauern bei rund 18 Grad. Der Samstag zeigt sich ähnlich unbeständig mit vielen Wolken und stellenweise leichtem Regen bei etwa 20 Grad. Am Sonntag beruhigt sich das Wetter bei uns etwas, dann bleibt es trocken, die Sonne zeigt sich öfter und es wird wieder angenehm mit Höchstwerten um 20 Grad.
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1: Trotz Waffenruhe ist es in der Golfregion zu neuen Angriffen zwischen Iran und den USA gekommen. Nach Angaben des US-Regionalkommandos feuerte Iran in der Nacht Raketen und Drohnen auf Kuwait und Bahrain. Mehrere Geschosse wurden abgefangen oder verfehlten ihr Ziel. In Kuwait wurde auch der internationale Flughafen angegriffen. Dabei wurden mehrere Menschen verletzt und der Flugverkehr vorübergehend ausgesetzt. Die USA griffen im Gegenzug Ziele auf der iranischen Insel Keschm an und meldeten außerdem den Abschuss iranischer Drohnen über regionalen Gewässern. Auslöser des jüngsten Schlagabtauschs war nach US-Angaben ein Angriff auf einen Öltanker vor der für Irans Ölexporte wichtigen Insel Shark, während Verhandlungen über eine Verlängerung der Waffenruhe weiter feststecken. Der Deutsche Mieterbund warnt, dass rund 6,6 Millionen Mieterhaushalte finanziell überlastet sind. Nach einer neuen Studie geben 3,2 Millionen Haushalte mehr als 40% ihres Nettoeinkommens für das Wohnen aus. Weitere 3,4 Millionen liegen zwischen 30% und 40%. Besonders betroffen sind laut Mieterbund Menschen mit niedrigen Einkommen. Bei den untersten 10% liegt die Wohnkostenbelastung im Schnitt sogar bei 60%. Das Statistische Bundesamt kommt zwar nur auf rund jeden 9. Betroffenen, setzt die Grenze für eine Überlastung aber enger an. Der Mieterbund fordert deshalb strengere Regeln gegen Mietwucher, eine schärfere Mietpreisbremse und deutlich mehr Sozialwohnungen. Eine große Mehrheit der Menschen in Deutschland fürchtet laut einer Umfrage eine schlechtere hausärztliche Versorgung durch geplante Sparmaßnahmen im Gesundheitswesen. 77% erwarten negative Folgen, während nur 13% das eher nicht so sehen. Besonders groß sind die Sorgen in Thüringen, Sachsen und Sachsen-Anhalt, wo viele Menschen längere Wartezeiten und einen schwierigeren Zugang zu Hausarztpraxen befürchten. Knapp 6 von 10 Befragten rechnen damit, dass Ärzte künftig weniger Zeit für einzelne Patienten haben. Der Hausärzteverband spricht von einer existenziellen Bedrohung für viele Praxen und warnt vor schlechterer Versorgung durch das geplante Spargesetz. Vor dem Reformgipfel von Kanzler Friedrich Merz mit den Sozialpartnern am 10. Juni kündigen mehrere Gewerkschaften harten Widerstand an. Verdi-Chef Frank Wernecke machte klar, dass seine Gewerkschaft bei Sozialabbau, Einschränkungen des Streikrechts oder Eingriffen in den Kündigungsschutz nicht nachgeben werde. Auch DGB-Chefin Jasmin Fahimi lehnt flexiblere Arbeitszeiten zulasten des 8-Stunden-Tags ab und verteidigt den Protest gegen den Kanzler. Kritik kommt zudem aus der Industriegewerkschaft Bergbau Chemie Energie, deren Chef Michael Vassiliadis die Reformdebatte der Regierung scharf angreift. Damit wächst der Druck auf Merz, weil dem Treffen schon vor Beginn eine konfrontative Stimmung vorausgeht. Deutschland hat im vergangenen Jahr so viele Einbürgerungen verzeichnet wie noch nie seit Beginn der Statistik. Nach vorläufigen Angaben erhielten im Jahr 2025 rund 332.500 Menschen die deutsche Staatsangehörigkeit. Das waren 14% mehr als im Vorjahr. Am häufigsten wurden erneut Menschen mit syrischer Staatsangehörigkeit eingebürgert. Dahinter folgen mit deutlichem Abstand Menschen aus der Türkei und aus Russland. Besonders stark stiegen die Zahlen bei türkischen und russischen Staatsangehörigen, was auch mit der Möglichkeit zusammenhängt, die bisherige Staatsbürgerschaft zu behalten. Die durchschnittliche Aufenthaltsdauer bis zur Einbürgerung lag bei 12,4 Jahren und rund 90% der abgeschlossenen Verfahren endeten mit einer Einbürgerung.
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2: Am Vormittag bleibt es im Radio NWW-Land meist stark bewölkt, dazu ist es aber noch trocken. Die Temperaturen klettern jetzt zügig nach oben und liegen bis zum späten Vormittag schon bei etwa 18 bis 19 Grad. Der Wind bleibt eher unauffällig und kommt meist aus südlichen bis südwestlichen Richtungen. Bis zur Mittagszeit geht es weiter bergauf. Dann sind um 21 bis 22 Grad möglich. Auch am Nachmittag bleibt es angenehm mild, allerdings halten sich viele Wolken und ganz zum späteren Nachmittag hin kann vereinzelt etwas Regen dabei sein. Es ist also ein warmer Tag mit nur zeitweise freundlichen Abschnitten und gegen Abend etwas unsicherer Tendenz. Am Freitag folgt dann wieder wechselhaftes Wetter mit Wolken, kurzen sonnigen Momenten und einzelnen Schauern bei rund 18 Grad. Der Samstag zeigt sich ähnlich unbeständig mit vielen Wolken und stellenweise leichtem Regen bei etwa 20 Grad. Am Sonntag beruhigt sich das Wetter bei uns etwas, dann bleibt es trocken, die Sonne zeigt sich öfter und es wird wieder angenehm mit Höchstwerten um 20 Grad.
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1: Taiwans Präsident Lai Ching-te hat China wegen der fehlenden Aufarbeitung des Massakers am Platz des Himmlischen Friedens vor 37 Jahren kritisiert. Er schrieb auf Facebook, ein wahrlich großes Land solle nicht auf ein mächtiges Militär setzen, sondern sich den Wunden seiner Geschichte stellen. China solle den Ereignissen ins Auge sehen, die Wahrheit anerkennen und einen Dialog beginnen. In China ist die Erinnerung an den 4. Juni 1989 verboten. Entsprechende Informationen werden zensiert. Damals zerschlug das Militär in Peking die Proteste. Dabei starben in den Straßen um den Tiananmen-Platz hunderte Menschen durch Schüsse. Die genaue Opferzahl ist bis heute nicht bekannt. Zugleich fordern Hinterbliebene weiter Aufklärung und Entschädigung. Israel und der Libanon haben sich bei Gesprächen in Washington auf die Umsetzung einer Waffenruhe geeinigt. Nach einer gemeinsamen Erklärung sollen Pilotzonen unter exklusiver Kontrolle der libanesischen Armee eingerichtet werden. Noch in diesem Monat sind weitere Gespräche geplant. Beide Seiten betonten zugleich, dass die Umsetzung von einer vollständigen Einstellung der Angriffe der Hisbollah auf Israel abhänge. Im Libanon gilt zwar bereits seit dem 17. April eine Feuerpause. Die Hisbollah lehnt sowohl die Waffenruhe als auch die Gespräche in Washington ohne ihre Beteiligung ab. Ungarn hat nach jahrelanger Blockade den Weg für weitere EU-Beitrittsverhandlungen mit der Ukraine freigemacht. Die EU-Botschafter der 27 Mitgliedstaaten leiteten am Mittwochabend den Prozess zur formellen Eröffnung des ersten Verhandlungsblocks mit der Ukraine und Moldau ein. Im Idealfall sollen die Gespräche bereits am 15. Juni am Rand eines EU-Ministertreffens in Luxemburg beginnen. Der neue ungarische Ministerpräsident Péter Madyar hatte seine Zustimmung an Fortschritte bei den Rechten der ungarischen Minderheit in der Ukraine geknüpft. Nach seinen Angaben einigten sich Budapest und Kiew nach dreiwöchigen Verhandlungen auf Bildungschancen sowie sprachliche, kulturelle und politische Rechte der mehr als 100.000 Ungarn in Transkarpatien. Ungarn unterstützt damit die Eröffnung des ersten Verhandlungsclusters, nicht aber einen beschleunigten EU-Beitritt der Ukraine. Deutschland ist bei der Abstimmung in New York nicht in den UN-Sicherheitsrat gewählt worden. Die Bundesrepublik erhielt 104 von 193 Stimmen und verfehlte damit die nötige Zweidrittelmehrheit von 127 Stimmen. Statt Deutschland wurden Portugal und Österreich als Vertreter von Westeuropa und andere gewählt. Damit wird Deutschland in den Jahren 2027 und 2028 nicht dem mächtigsten Gremium der Vereinten Nationen angehören. Seit der Wiedervereinigung hatte sich die Bundesrepublik alle 8 Jahre um die 2-jährige Amtszeit beworben und war bislang jedes Mal gewählt worden. Außenminister Johann Wadephul hatte zuletzt international für Deutschland geworben und dafür sogar Tonga besucht. Österreich drängt darauf, bestimmten Gruppen von ukrainischen Kriegsflüchtlingen künftig nicht länger Schutz zu gewähren. Nach einem Bericht der Welt soll es ab März 2027 keinen automatischen Schutzstatus für ukrainische Männer mehr geben. Innenminister Gerhard Karner sagte der Zeitung, genau darauf ziele der österreichische Vorstoß ab. Zur Begründung verwies Karner darauf, dass die Ukraine ihre männlichen Staatsbürger im wehrfähigen Alter selbst benötige. Der Vorschlag richtet sich damit ausdrücklich auf ukrainische Männer. Aus österreichischer Sicht soll der automatische Schutz für diese Gruppe deshalb auslaufen.
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2: Am Vormittag bleibt es im Radio NWW-Land meist stark bewölkt. Dazu ist es aber noch trocken. Die Temperaturen klettern jetzt zügig nach oben und liegen bis zum späten Vormittag schon bei etwa 18 bis 19 Grad. Der Wind bleibt eher unauffällig und kommt meist aus südlichen bis südwestlichen Richtungen. Bis zur Mittagszeit geht es weiter bergauf. Dann sind um 21 bis 22 Grad möglich. Auch am Nachmittag bleibt es angenehm mild, allerdings halten sich viele Wolken und ganz zum späteren Nachmittag hin kann vereinzelt etwas Regen dabei sein. Es ist also ein warmer Tag mit nur zeitweise freundlichen Abschnitten und gegen Abend etwas unsicherer Tendenz. Am Freitag folgt dann wieder wechselhaftes Wetter mit Wolken, kurzen sonnigen Momenten und einzelnen Schauern bei rund 18 Grad. Der Samstag zeigt sich ähnlich unbeständig mit vielen Wolken und stellenweise leichtem Regen bei etwa 20 Grad. Am Sonntag beruhigt sich das Wetter bei uns etwas, dann bleibt es trocken, die Sonne zeigt sich öfter und es wird wieder angenehm mit Höchstwerten um 20 Grad.
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3: Am letzten Sonntag kam ich allein von einer Diskothek zurück und ging noch vom Sound behämmert und benebelt durch den Park nach Hause. Dieser verdammte Rhythmus wollte mir nicht mehr aus dem Schädel. Plötzlich stellte sich mir jemand in den Weg. Etwas Kleines, Grünes, mit großen lila Füßen. Ein swingender Freund von einem fremden Planeten. Na sowas, dachte ich laut. Seine Nase glühte mir wie eine Leuchtdiode entgegen. Bin zwar nicht mehr ganz nüchtern, aber so benebelt nun auch wieder nicht.
4: Mein Name ist Oxygen 4,
3: sagte er in einwandfreiem außerirdischem Akzent.

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Okay, zwitscherte mein kleiner Freund, fliegen wir. Ha. Und kaum saßen wir in den rosaroten Polstern seines Raumschiffes, ging die Post auch schon ab. Wir verließen die Erde in weniger als 8 Takten und durchfetzten eine 17. Dimension.

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Urlaub Disco Town und nahm mich mit ihrem Wesen gefangen. Einige grüne Helfer führten mich danach gefesselt zu ihrem Heiligtum, einer riesigen Rhythmusmaschine.

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Ich entfernte etwas aus ihrer Maschine, ohne dass es jemand bemerkte. Und plötzlich klang das Ding so, yeah. Oh. Aus ihrem gewohnten Rhythmus wurde eine Mischung aus Rumba, Cha-Cha-Cha, Marsch und Walzer. Unruhe, Panik, Wahnsinn, yeah. Man flehte mich an, ihren Beat wiederherzustellen. Das tat ich dann auch unter der Bedingung, mich wieder zur guten alten Erde zurückzubringen. Tja, und so bin ich wieder hier. Und mein kleiner Freund Oxygen 4 hat mich natürlich begleitet.

0: Übrigens, Oxygen ist hier geblieben. Falls ihr ihn in irgendeiner Diskothek treffen solltet, so grüßt ihn schön von mir. Und wenn er nicht gestorben ist, dann lebt er heute noch.
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1: Taiwans Präsident Lai Ching-te hat China wegen der fehlenden Aufarbeitung des Massakers am Platz des Himmlischen Friedens vor 37 Jahren kritisiert. Er schrieb auf Facebook, ein wahrlich großes Land solle nicht auf ein mächtiges Militär setzen, sondern sich den Wunden seiner Geschichte stellen. China solle den Ereignissen ins Auge sehen, die Wahrheit anerkennen und einen Dialog beginnen. In China ist die Erinnerung an den 4. Juni 1989 verboten. Entsprechende Informationen werden zensiert. Damals zerschlug das Militär in Peking die Proteste. Dabei starben in den Straßen um den Tiananmen-Platz hunderte Menschen durch Schüsse. Die genaue Opferzahl ist bis heute nicht bekannt. Zugleich fordern Hinterbliebene weiter Aufklärung und Entschädigung. Israel und der Libanon haben sich bei Gesprächen in Washington auf die Umsetzung einer Waffenruhe geeinigt. Nach einer gemeinsamen Erklärung sollen Pilotzonen unter exklusiver Kontrolle der libanesischen Armee eingerichtet werden. Noch in diesem Monat sind weitere Gespräche geplant. Beide Seiten betonten zugleich, dass die Umsetzung von einer vollständigen Einstellung der Angriffe der Hisbollah auf Israel abhänge. Im Libanon gilt zwar bereits seit dem 17. April eine Feuerpause. Die Hisbollah lehnt sowohl die Waffenruhe als auch die Gespräche in Washington ohne ihre Beteiligung ab. Ungarn hat nach jahrelanger Blockade den Weg für weitere EU-Beitrittsverhandlungen mit der Ukraine freigemacht. Die EU-Botschafter der 27 Mitgliedstaaten leiteten am Mittwochabend den Prozess zur formellen Eröffnung des ersten Verhandlungsblocks mit der Ukraine und Moldau ein. Im Idealfall sollen die Gespräche bereits am 15. Juni am Rand eines EU-Ministertreffens in Luxemburg beginnen. Der neue ungarische Ministerpräsident Péter Magyar hatte seine Zustimmung an Fortschritte bei den Rechten der ungarischen Minderheit in der Ukraine geknüpft. Nach seinen Angaben einigten sich Budapest und Kiew nach dreiwöchigen Verhandlungen auf Bildungschancen sowie sprachliche, kulturelle und politische Rechte der mehr als 100.000 Ungarn in Transkarpatien. Ungarn unterstützt damit die Eröffnung des ersten Verhandlungsclusters, nicht aber einen beschleunigten EU-Beitritt der Ukraine. Deutschland ist bei der Abstimmung in New York nicht in den UN-Sicherheitsrat gewählt worden. Die Bundesrepublik erhielt 104 von 193 Stimmen und verfehlte damit die nötige Zweidrittelmehrheit von 127 Stimmen. Statt Deutschland wurden Portugal und Österreich als Vertreter von Westeuropa und andere gewählt. Damit wird Deutschland in den Jahren 2027 und 2028 nicht dem mächtigsten Gremium der Vereinten Nationen angehören. Seit der Wiedervereinigung hatte sich die Bundesrepublik alle 8 Jahre um die zweijährige Amtszeit beworben und war bislang jedes Mal gewählt worden. Außenminister Johann Wadephul hatte zuletzt international für Deutschland geworben und dafür sogar Tonga besucht. Österreich drängt darauf, bestimmten Gruppen von ukrainischen Kriegsflüchtlingen künftig nicht länger Schutz zu gewähren. Nach einem Bericht der Welt soll es ab März 2027 keinen automatischen Schutzstatus für ukrainische Männer mehr geben. Innenminister Gerhard Karner sagte der Zeitung, genau darauf ziele der österreichische Vorstoß ab. Zur Begründung verwies Karner darauf, dass die Ukraine ihre männlichen Staatsbürger im wehrfähigen Alter selbst benötige. Der Vorschlag richtet sich damit ausdrücklich auf ukrainische Männer. Aus österreichischer Sicht soll der automatische Schutz für diese Gruppe deshalb auslaufen.
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2: Zur Mittagszeit zeigt sich das Wetter in unserer Region mild und angenehm warm. Unter vielen Wolken steigen die Temperaturen jetzt auf rund 21 bis 22 Grad. Längere sonnige Abschnitte sind eher selten, trotzdem bleibt es zunächst meist trocken. Am Nachmittag ändert sich daran nicht allzu viel. Es bleibt warm, oft stark bewölkt und nur zeitweise etwas freundlicher. Gegen später wächst dann das Risiko für einzelne leichte Schauer, vor allem zum Abend hin. Insgesamt ist das also ein recht warmer, aber nicht durchweg sonniger Tag im Radio NWW-Land. Der Wind bleibt meist mäßig und spielt keine große Rolle. Der Freitag bringt danach wieder mehr Wechselhaftigkeit mit Wolken, einzelnen Schauern und nur kurzen Auflockerungen bei etwa 18 Grad. Am Samstag setzt sich dieses Bild fort, mit vielen Wolken, wenig Sonne und örtlich leichtem Regen bei rund 20 Grad. Der Sonntag sieht freundlicher aus, dann bleibt es trocken, die Sonne kann sich öfter zeigen und die Temperaturen liegen in unserer Region bei ungefähr 20 Grad.
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1: In Donauwörth startet heute wieder das Inselfest auf der Riedinsel. Los geht es am Abend am Fischerplatz mit dem Fassanstich. Dazu sorgen Livebands für Partystimmung. Das Fest dauert in diesem Jahr von Mittwoch bis Samstag und ist damit länger als sonst. Höhepunkte sind das Fischerstechen auf der Wörnitz mit den Hobbyteams am Freitag und den Profis am Samstag. Dazu gibt es viele Buden und Liegestühle zum Entspannen, nachdem das Fest vor 2 Jahren wegen des schweren Hochwassers abgesagt werden musste. Die Stadt Augsburg und der Landkreis Augsburg machen sich gemeinsam für eine Modernisierung des Augsburger Hauptbahnhofs stark. Oberbürgermeister Florian Freund betont, dass der Ausbau der ICE-Strecke Richtung Ulm nur dann voll wirksam werde, wenn auch der Bahnhof selbst leistungsfähiger werde. Gefordert werden modernere Gleise, zeitgemäße Signaltechnik und eine bessere Verknüpfung der Zulaufstrecken. Nach Ansicht der Stadt könnten dadurch mehr Züge gleichzeitig fahren und Verspätungen verringert werden, wenn nicht andere Verbindungen Gleise blockieren. Von einem Ausbau würden nach dieser Einschätzung auch Pendler aus dem Raum Donauwörth profitieren. Rund um Augsburg sind derzeit wieder früh am Morgen Drohnen und Ehrenamtliche im Einsatz, um Rehkitze auf Wiesen und Feldern aufzuspüren. Hintergrund ist, dass viele der Jungtiere sich im hohen Gras verstecken und bei Gefahr nicht flüchten, sondern regungslos liegen bleiben. Nach Angaben der Rehkitzretter beginnen die Einsätze oft schon um 4 Uhr morgens, bevor die Flächen gemäht werden. Zum Einsatz gehören unter anderem Drohnen, Sicherungsboxen, Kescher und Einweghandschuhe, damit die Tiere möglichst nicht direkt angefasst werden müssen. So sollen die Rehkitze vor schweren Verletzungen durch Mäharbeiten geschützt werden. Im Landkreis Donau-Ries beschäftigt ein Vorfall an einer Schule jetzt auch den Bildungsausschuss des Landtags. Eine Lehrkraft soll einen Schüler mit einem Klangstab geschlagen haben. Die Mutter des Kindes hatte sich deshalb an den Ausschuss gewandt. Der Ausschuss sieht nach bisherigen Angaben aber kein Fehlverhalten und verweist darauf, dass der Fall aufgearbeitet worden sei. Künftig soll bei dieser Lehrkraft im Unterricht eine zweite Lehrkraft dabei sein, um ähnliche Situationen zu verhindern. Ein strafrechtliches Verfahren wurde eingestellt, die Mutter will nicht klagen. In Harburg beginnt morgen wieder der Mittelaltermarkt. Bis Sonntag werden dort Ritter, Gaukler, Waffenschmiede und Mittelalterbands erwartet. Zu den besonderen Attraktionen gehört ein großer schwarzer Drache, der von Menschen gesteuert wird. Organisator Michael Wagner rechnet zusammen mit seinem Team mit vielen Besuchern in den kommenden Tagen. Der Markt gehört damit erneut zu den größeren Veranstaltungshöhepunkten in der Region.
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1: Taiwans Präsident Lai Ching-te hat China wegen der fehlenden Aufarbeitung des Massakers am Platz des Himmlischen Friedens vor 37 Jahren kritisiert. Er schrieb auf Facebook, ein wahrlich großes Land solle nicht auf ein mächtiges Militär setzen, sondern sich den Wunden seiner Geschichte stellen. China solle den Ereignissen ins Auge sehen, die Wahrheit anerkennen und einen Dialog beginnen. In China ist die Erinnerung an den 4. Juni 1989 verboten. Entsprechende Informationen werden zensiert. Damals zerschlug das Militär in Peking die Proteste. Dabei starben in den Straßen um den Tiananmen-Platz hunderte Menschen durch Schüsse. Die genaue Opferzahl ist bis heute nicht bekannt. Zugleich fordern Hinterbliebene weiter Aufklärung und Entschädigung. Israel und der Libanon haben sich bei Gesprächen in Washington auf die Umsetzung einer Waffenruhe geeinigt. Nach einer gemeinsamen Erklärung sollen Pilotzonen unter exklusiver Kontrolle der libanesischen Armee eingerichtet werden. Noch in diesem Monat sind weitere Gespräche geplant. Beide Seiten betonten zugleich, dass die Umsetzung von einer vollständigen Einstellung der Angriffe der Hisbollah auf Israel abhänge. Im Libanon gilt zwar bereits seit dem 17. April eine Feuerpause. Die Hisbollah lehnt sowohl die Waffenruhe als auch die Gespräche in Washington ohne ihre Beteiligung ab. Ungarn hat nach jahrelanger Blockade den Weg für weitere EU-Beitrittsverhandlungen mit der Ukraine freigemacht. Die EU-Botschafter der 27 Mitgliedstaaten leiteten am Mittwochabend den Prozess zur formellen Eröffnung des ersten Verhandlungsblocks mit der Ukraine und Moldau ein. Im Idealfall sollen die Gespräche bereits am 15. Juni am Rand eines EU-Ministertreffens in Luxemburg beginnen. Der neue ungarische Ministerpräsident Péter Madja hatte seine Zustimmung an Fortschritte bei den Rechten der ungarischen Minderheit in der Ukraine geknüpft. Nach seinen Angaben einigten sich Budapest und Kiew nach dreiwöchigen Verhandlungen auf Bildungschancen sowie sprachliche, kulturelle und politische Rechte der mehr als 100.000 Ungarn in Transkarpatien. Ungarn unterstützt damit die Eröffnung des ersten Verhandlungsclusters, nicht aber einen beschleunigten EU-Beitritt der Ukraine. Deutschland ist bei der Abstimmung in New York nicht in den UN-Sicherheitsrat gewählt worden. Die Bundesrepublik erhielt 104 von 193 Stimmen und verfehlte damit die nötige Zweidrittelmehrheit von 127 Stimmen. Statt Deutschland wurden Portugal und Österreich als Vertreter von Westeuropa und andere gewählt. Damit wird Deutschland in den Jahren 2027 und 2028 nicht dem mächtigsten Gremium der Vereinten Nationen angehören. Seit der Wiedervereinigung hatte sich die Bundesrepublik alle 8 Jahre um die 2-jährige Amtszeit beworben und war bislang jedes Mal gewählt worden. Außenminister Johann Wadephul hatte zuletzt international für Deutschland geworben und dafür sogar Tonga besucht. Österreich drängt darauf, bestimmten Gruppen von ukrainischen Kriegsflüchtlingen künftig nicht länger Schutz zu gewähren. Nach einem Bericht der Welt soll es ab März 2027 keinen automatischen Schutzstatus für ukrainische Männer mehr geben. Innenminister Gerhard Karner sagte der Zeitung, genau darauf ziele der österreichische Vorstoß ab. Zur Begründung verwies Karner darauf, dass die Ukraine ihre männlichen Staatsbürger im wehrfähigen Alter selbst benötige. Der Vorschlag richtet sich damit ausdrücklich auf ukrainische Männer. Aus österreichischer Sicht soll der automatische Schutz für diese Gruppe deshalb auslaufen.
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2: Zur Mittagszeit zeigt sich das Wetter in unserer Region mild und angenehm warm. Unter vielen Wolken steigen die Temperaturen jetzt auf rund 21 bis 22 Grad. Längere sonnige Abschnitte sind eher selten, trotzdem bleibt es zunächst meist trocken. Am Nachmittag ändert sich daran nicht allzu viel. Es bleibt warm, oft stark bewölkt und nur zeitweise etwas freundlicher. Gegen später wächst dann das Risiko für einzelne leichte Schauer, vor allem zum Abend hin. Insgesamt ist das also ein recht warmer, aber nicht durchweg sonniger Tag im Radio NWW-Land. Der Wind bleibt meist mäßig und spielt keine große Rolle. Der Freitag bringt danach wieder mehr Wechselhaftigkeit mit Wolken, einzelnen Schauern und nur kurzen Auflockerungen bei etwa 18 Grad. Am Samstag setzt sich dieses Bild fort, mit vielen Wolken, wenig Sonne und örtlich leichtem Regen bei rund 20 Grad. Der Sonntag sieht freundlicher aus, dann bleibt es trocken, die Sonne kann sich öfter zeigen und die Temperaturen liegen in unserer Region bei ungefähr 20 Grad.
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1: Taiwans Präsident Lai Ching-te hat China wegen der fehlenden Aufarbeitung des Massakers am Platz des Himmlischen Friedens vor 37 Jahren kritisiert. Er schrieb auf Facebook, ein wahrlich großes Land solle nicht auf ein mächtiges Militär setzen, sondern sich den Wunden seiner Geschichte stellen. China solle den Ereignissen ins Auge sehen, die Wahrheit anerkennen und einen Dialog beginnen. In China ist die Erinnerung an den 4. Juni 1989 verboten. Entsprechende Informationen werden zensiert. Damals zerschlug das Militär in Peking die Proteste. Dabei starben in den Straßen um den Tiananmen-Platz hunderte Menschen durch Schüsse. Die genaue Opferzahl ist bis heute nicht bekannt. Zugleich fordern Hinterbliebene weiter Aufklärung und Entschädigung. Israel und der Libanon haben sich bei Gesprächen in Washington auf die Umsetzung einer Waffenruhe geeinigt. Nach einer gemeinsamen Erklärung sollen Pilotzonen unter exklusiver Kontrolle der libanesischen Armee eingerichtet werden. Noch in diesem Monat sind weitere Gespräche geplant. Beide Seiten betonten zugleich, dass die Umsetzung von einer vollständigen Einstellung der Angriffe der Hisbollah auf Israel abhänge. Im Libanon gilt zwar bereits seit dem 17. April eine Feuerpause. Die Hisbollah lehnt sowohl die Waffenruhe als auch die Gespräche in Washington ohne ihre Beteiligung ab. Ungarn hat nach jahrelanger Blockade den Weg für weitere EU-Beitrittsverhandlungen mit der Ukraine freigemacht. Die EU-Botschafter der 27 Mitgliedstaaten leiteten am Mittwochabend den Prozess zur formellen Eröffnung des ersten Verhandlungsblocks mit der Ukraine und Moldau ein. Im Idealfall sollen die Gespräche bereits am 15. Juni am Rand eines EU-Ministertreffens in Luxemburg beginnen. Der neue ungarische Ministerpräsident Péter Madja hatte seine Zustimmung an Fortschritte bei den Rechten der ungarischen Minderheit in der Ukraine geknüpft. Nach seinen Angaben einigten sich Budapest und Kiew nach dreiwöchigen Verhandlungen auf Bildungschancen sowie sprachliche, kulturelle und politische Rechte der mehr als 100.000 Ungarn in Transkarpatien. Ungarn unterstützt damit die Eröffnung des ersten Verhandlungsclusters, nicht aber einen beschleunigten EU-Beitritt der Ukraine. Deutschland ist bei der Abstimmung in New York nicht in den UN-Sicherheitsrat gewählt worden. Die Bundesrepublik erhielt 104 von 193 Stimmen und verfehlte damit die nötige Zweidrittelmehrheit von 127 Stimmen. Statt Deutschland wurden Portugal und Österreich als Vertreter von Westeuropa und andere gewählt. Damit wird Deutschland in den Jahren 2027 und 2028 nicht dem mächtigsten Gremium der Vereinten Nationen angehören. Seit der Wiedervereinigung hatte sich die Bundesrepublik alle 8 Jahre um die 2-jährige Amtszeit beworben und war bislang jedes Mal gewählt worden. Außenminister Johann Wadephul hatte zuletzt international für Deutschland geworben und dafür sogar Tonga besucht. Österreich drängt darauf, bestimmten Gruppen von ukrainischen Kriegsflüchtlingen künftig nicht länger Schutz zu gewähren. Nach einem Bericht der Welt soll es ab März 2027 keinen automatischen Schutzstatus für ukrainische Männer mehr geben. Innenminister Gerhard Karner sagte der Zeitung, genau darauf ziele der österreichische Vorstoß ab. Zur Begründung verwies Karner darauf, dass die Ukraine ihre männlichen Staatsbürger im wehrfähigen Alter selbst benötige. Der Vorschlag richtet sich damit ausdrücklich auf ukrainische Männer. Aus österreichischer Sicht soll der automatische Schutz für diese Gruppe deshalb auslaufen.
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2: Am Nachmittag erwartet uns im Sendegebiet weiterhin mildes Frühsommerwetter mit vielen Wolken. Die Temperaturen liegen bei gut 22 Grad, dazu bleibt es zunächst meist trocken. Die Sonne schafft es nur ab und zu einmal durch die Wolkendecke, insgesamt überwiegen aber die dichten Wolkenfelder. Im weiteren Verlauf des Nachmittags und zum Abend hin steigt die Wahrscheinlichkeit für einzelne leichte Schauer etwas an. Es bleibt also warm, aber nicht ganz stabil. Der Wind weht schwach bis mäßig aus westlichen Richtungen und bringt keine markanten Böen mit. Für den weiteren Abend sinken die Temperaturen dann langsam wieder zurück. Der Freitag zeigt sich bei uns wechselhaft mit vielen Wolken, zeitweiligen Schauern und nur kurzen sonnigen Abschnitten bei etwa 18 Grad. Am Samstag bleibt das Wetter ähnlich, mit wenig Sonne und örtlich leichtem Regen bei rund 20 Grad. Der Sonntag fällt nach jetzigem Stand freundlicher aus, dann bleibt es trocken, die Sonne kommt häufiger durch und die Höchstwerte liegen in unserer Region um 20 Grad.
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1: Taiwans Präsident Lai Ching-te hat China wegen der fehlenden Aufarbeitung des Massakers am Platz des Himmlischen Friedens vor 37 Jahren kritisiert. Er schrieb auf Facebook, ein wahrlich großes Land solle nicht auf ein mächtiges Militär setzen, sondern sich den Wunden seiner Geschichte stellen. China solle den Ereignissen ins Auge sehen, die Wahrheit anerkennen und einen Dialog beginnen. In China ist die Erinnerung an den 4. Juni 1989 verboten. Entsprechende Informationen werden zensiert. Damals zerschlug das Militär in Peking die Proteste. Dabei starben in den Straßen um den Tiananmen-Platz hunderte Menschen durch Schüsse. Die genaue Opferzahl ist bis heute nicht bekannt. Zugleich fordern Hinterbliebene weiter Aufklärung und Entschädigung. Israel und der Libanon haben sich bei Gesprächen in Washington auf die Umsetzung einer Waffenruhe geeinigt. Nach einer gemeinsamen Erklärung sollen Pilotzonen unter exklusiver Kontrolle der libanesischen Armee eingerichtet werden. Noch in diesem Monat sind weitere Gespräche geplant. Beide Seiten betonten zugleich, dass die Umsetzung von einer vollständigen Einstellung der Angriffe der Hisbollah auf Israel abhänge. Im Libanon gilt zwar bereits seit dem 17. April eine Feuerpause. Die Hisbollah lehnt sowohl die Waffenruhe als auch die Gespräche in Washington ohne ihre Beteiligung ab. Ungarn hat nach jahrelanger Blockade den Weg für weitere EU-Beitrittsverhandlungen mit der Ukraine freigemacht. Die EU-Botschafter der 27 Mitgliedstaaten leiteten am Mittwochabend den Prozess zur formellen Eröffnung des ersten Verhandlungsblocks mit der Ukraine und Moldau ein. Im Idealfall sollen die Gespräche bereits am 15. Juni am Rand eines EU-Ministertreffens in Luxemburg beginnen. Der neue ungarische Ministerpräsident Péter Magyar hatte seine Zustimmung an Fortschritte bei den Rechten der ungarischen Minderheit in der Ukraine geknüpft. Nach seinen Angaben einigten sich Budapest und Kiew nach dreiwöchigen Verhandlungen auf Bildungschancen sowie sprachliche, kulturelle und politische Rechte der mehr als 100.000 Ungarn in Transkarpatien. Ungarn unterstützt damit die Eröffnung des ersten Verhandlungsclusters, nicht aber einen beschleunigten EU-Beitritt der Ukraine. Deutschland ist bei der Abstimmung in New York nicht in den UN-Sicherheitsrat gewählt worden. Die Bundesrepublik erhielt 104 von 193 Stimmen und verfehlte damit die nötige Zweidrittelmehrheit von 127 Stimmen. Statt Deutschland wurden Portugal und Österreich als Vertreter von Westeuropa und andere gewählt. Damit wird Deutschland in den Jahren 2027 und 2028 nicht dem mächtigsten Gremium der Vereinten Nationen angehören. Seit der Wiedervereinigung hatte sich die Bundesrepublik alle 8 Jahre um die zweijährige Amtszeit beworben und war bislang jedes Mal gewählt worden. Außenminister Johann Wadephul hatte zuletzt international für Deutschland geworben und dafür sogar Tonga besucht. Österreich drängt darauf, bestimmten Gruppen von ukrainischen Kriegsflüchtlingen künftig nicht länger Schutz zu gewähren. Nach einem Bericht der Welt soll es ab März 2027 keinen automatischen Schutzstatus für ukrainische Männer mehr geben. Innenminister Gerhard Karner sagte der Zeitung, genau darauf ziele der österreichische Vorstoß ab. Zur Begründung verwies Karner darauf, dass die Ukraine ihre männlichen Staatsbürger im wehrfähigen Alter selbst benötige. Der Vorschlag richtet sich damit ausdrücklich auf ukrainische Männer. Aus österreichischer Sicht soll der automatische Schutz für diese Gruppe deshalb auslaufen.
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2: Am Nachmittag erwartet uns im Sendegebiet weiterhin mildes Frühsommerwetter mit vielen Wolken. Die Temperaturen liegen bei gut 22 Grad, dazu bleibt es zunächst meist trocken. Die Sonne schafft es nur ab und zu einmal durch die Wolkendecke, insgesamt überwiegen aber die dichten Wolkenfelder. Im weiteren Verlauf des Nachmittags und zum Abend hin steigt die Wahrscheinlichkeit für einzelne leichte Schauer etwas an. Es bleibt also warm, aber nicht ganz stabil. Der Wind weht schwach bis mäßig aus westlichen Richtungen und bringt keine markanten Böen mit. Für den weiteren Abend sinken die Temperaturen dann langsam wieder zurück. Der Freitag zeigt sich bei uns wechselhaft mit vielen Wolken, zeitweiligen Schauern und nur kurzen sonnigen Abschnitten bei etwa 18 Grad. Am Samstag bleibt das Wetter ähnlich, mit wenig Sonne und örtlich leichtem Regen bei rund 20 Grad. Der Sonntag fällt nach jetzigem Stand freundlicher aus, dann bleibt es trocken, die Sonne kommt häufiger durch und die Höchstwerte liegen in unserer Region um 20 Grad.
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1: Die Stadt Augsburg und der Landkreis Augsburg machen sich gemeinsam für eine Modernisierung des Augsburger Hauptbahnhofs stark. Oberbürgermeister Florian Freund betont, dass der Ausbau der ICE-Strecke Richtung Ulm nur dann voll wirksam werde, wenn auch der Bahnhof selbst leistungsfähiger werde. Gefordert werden modernere Gleise, zeitgemäße Signaltechnik und eine bessere Verknüpfung der Zulaufstrecken. Nach Ansicht der Stadt könnten dadurch mehr Züge gleichzeitig fahren und Verspätungen verringert werden, wenn nicht andere Verbindungen Gleise blockieren. Von einem Ausbau würden nach dieser Einschätzung auch Pendler aus dem Raum Donauwörth profitieren. In Augsburg ist das Team hinter der Stadtspitze seit Anfang des Monats komplett. Angela Steinegger arbeitet als persönliche Referentin des Oberbürgermeisters. Frederik Hintermeier übernimmt diese Aufgabe für den zweiten Bürgermeister. Beide unterstützen die Stadtspitze bei politisch-strategischen und organisatorischen Aufgaben. Außerdem sind sie wichtige Ansprechpartner für Verbände, Organisationen, Beiräte und andere gesellschaftliche Gruppen. Dazu koordinieren sie verwaltungsinterne und referatsübergreifende Vorgänge und stimmen sich eng mit den zuständigen Dienststellen ab. Im Landkreis Donau-Ries beschäftigt ein Vorfall an einer Schule jetzt auch den Bildungsausschuss des Landtags. Eine Lehrkraft soll einen Schüler mit einem Klangstab geschlagen haben. Die Mutter des Kindes hatte sich deshalb an den Ausschuss gewandt. Der Ausschuss sieht nach bisherigen Angaben aber kein Fehlverhalten und verweist darauf, dass der Fall aufgearbeitet worden sei. Künftig soll bei dieser Lehrkraft im Unterricht eine zweite Lehrkraft dabei sein, um ähnliche Situationen zu verhindern. Ein strafrechtliches Verfahren wurde eingestellt, die Mutter will nicht klagen. In Harburg beginnt morgen wieder der Mittelaltermarkt. Bis Sonntag werden dort Ritter, Gaukler, Waffenschmiede und Mittelalterbands erwartet. Zu den besonderen Attraktionen gehört ein großer schwarzer Drache, der von Menschen gesteuert wird. Organisator Michael Wagner rechnet zusammen mit seinem Team mit vielen Besuchern in den kommenden Tagen. Der Markt gehört damit erneut zu den größeren Veranstaltungshöhepunkten in der Region. Rund um Augsburg sind derzeit wieder früh am Morgen Drohnen und Ehrenamtliche im Einsatz, um Rehkitze auf Wiesen und Feldern aufzuspüren. Hintergrund ist, dass viele der Jungtiere sich im hohen Gras verstecken und bei Gefahr nicht flüchten, sondern regungslos liegen bleiben. Nach Angaben der Rehkitzretter beginnen die Einsätze oft schon um 4 Uhr morgens, bevor die Flächen gemäht werden. Zum Einsatz gehören unter anderem Drohnen, Sicherungsboxen, Kescher und Einweghandschuhe, damit die Tiere möglichst nicht direkt angefasst werden müssen. So sollen die Rehkitze vor schweren Verletzungen durch Mäharbeiten geschützt werden.
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1: Taiwans Präsident Lai Ching-te hat China wegen der fehlenden Aufarbeitung des Massakers am Platz des Himmlischen Friedens vor 37 Jahren kritisiert. Er schrieb auf Facebook, ein wahrlich großes Land solle nicht auf ein mächtiges Militär setzen, sondern sich den Wunden seiner Geschichte stellen. China solle den Ereignissen ins Auge sehen, die Wahrheit anerkennen und einen Dialog beginnen. In China ist die Erinnerung an den 4. Juni 1989 verboten. Entsprechende Informationen werden zensiert. Damals zerschlug das Militär in Peking die Proteste. Dabei starben in den Straßen um den Tiananmen-Platz hunderte Menschen durch Schüsse. Die genaue Opferzahl ist bis heute nicht bekannt. Zugleich fordern Hinterbliebene weiter Aufklärung und Entschädigung. Israel und der Libanon haben sich bei Gesprächen in Washington auf die Umsetzung einer Waffenruhe geeinigt. Nach einer gemeinsamen Erklärung sollen Pilotzonen unter exklusiver Kontrolle der libanesischen Armee eingerichtet werden. Noch in diesem Monat sind weitere Gespräche geplant. Beide Seiten betonten zugleich, dass die Umsetzung von einer vollständigen Einstellung der Angriffe der Hisbollah auf Israel abhänge. Im Libanon gilt zwar bereits seit dem 17. April eine Feuerpause. Die Hisbollah lehnt sowohl die Waffenruhe als auch die Gespräche in Washington ohne ihre Beteiligung ab. Ungarn hat nach jahrelanger Blockade den Weg für weitere EU-Beitrittsverhandlungen mit der Ukraine freigemacht. Die EU-Botschafter der 27 Mitgliedstaaten leiteten am Mittwochabend den Prozess zur formellen Eröffnung des ersten Verhandlungsblocks mit der Ukraine und Moldau ein. Im Idealfall sollen die Gespräche bereits am 15. Juni am Rand eines EU-Ministertreffens in Luxemburg beginnen. Der neue ungarische Ministerpräsident Péter Magyar hatte seine Zustimmung an Fortschritte bei den Rechten der ungarischen Minderheit in der Ukraine geknüpft. Nach seinen Angaben einigten sich Budapest und Kiew nach dreiwöchigen Verhandlungen auf Bildungschancen sowie sprachliche, kulturelle und politische Rechte der mehr als 100.000 Ungarn in Transkarpatien. Ungarn unterstützt damit die Eröffnung des ersten Verhandlungsclusters, nicht aber einen beschleunigten EU-Beitritt der Ukraine. Deutschland ist bei der Abstimmung in New York nicht in den UN-Sicherheitsrat gewählt worden. Die Bundesrepublik erhielt 104 von 193 Stimmen und verfehlte damit die nötige Zweidrittelmehrheit von 127 Stimmen. Statt Deutschland wurden Portugal und Österreich als Vertreter von Westeuropa und andere gewählt. Damit wird Deutschland in den Jahren 2027 und 2028 nicht dem mächtigsten Gremium der Vereinten Nationen angehören. Seit der Wiedervereinigung hatte sich die Bundesrepublik alle 8 Jahre um die zweijährige Amtszeit beworben und war bislang jedes Mal gewählt worden. Außenminister Johann Wadephul hatte zuletzt international für Deutschland geworben und dafür sogar Tonga besucht. Österreich drängt darauf, bestimmten Gruppen von ukrainischen Kriegsflüchtlingen künftig nicht länger Schutz zu gewähren. Nach einem Bericht der Welt soll es ab März 2027 keinen automatischen Schutzstatus für ukrainische Männer mehr geben. Innenminister Gerhard Karner sagte der Zeitung, genau darauf ziele der österreichische Vorstoß ab. Zur Begründung verwies Karner darauf, dass die Ukraine ihre männlichen Staatsbürger im wehrfähigen Alter selbst benötige. Der Vorschlag richtet sich damit ausdrücklich auf ukrainische Männer. Aus österreichischer Sicht soll der automatische Schutz für diese Gruppe deshalb auslaufen.
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2: Im Laufe des Nachmittags bleibt es im Radio NWW-Land überwiegend stark bewölkt. Dazu ist es weiter angenehm mild, auch wenn die Temperaturen jetzt langsam wieder etwas nachgeben und am späten Nachmittag nur noch um 20 Grad liegen. Meist bleibt es trocken, allerdings muss zum Abend hin vereinzelt mit leichtem Regen gerechnet werden. Wer noch unterwegs ist, sollte den Himmel also im Blick behalten, auch wenn kein flächendeckender Regen zu erwarten ist. In den Abendstunden kühlt es dann allmählich auf Werte zwischen etwa 19 und 14 Grad ab. Der Freitag geht bei uns wechselhaft weiter mit Wolken, einzelnen Schauern und nur kurzen sonnigen Phasen bei rund 18 Grad. Am Samstag bleibt es ähnlich unbeständig mit vielen Wolken, wenig Sonne und örtlich leichtem Regen bei ungefähr 20 Grad. Der Sonntag bringt voraussichtlich die freundlichste Entwicklung: trockenes Wetter, mehr Sonne und angenehme Temperaturen um 20 Grad.
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1: Taiwans Präsident Lai Ching-te hat China wegen der fehlenden Aufarbeitung des Massakers am Platz des Himmlischen Friedens vor 37 Jahren kritisiert. Er schrieb auf Facebook, ein wahrlich großes Land solle nicht auf ein mächtiges Militär setzen, sondern sich den Wunden seiner Geschichte stellen. China solle den Ereignissen ins Auge sehen, die Wahrheit anerkennen und einen Dialog beginnen. In China ist die Erinnerung an den 4. Juni 1989 verboten. Entsprechende Informationen werden zensiert. Damals zerschlug das Militär in Peking die Proteste. Dabei starben in den Straßen um den Tiananmen-Platz hunderte Menschen durch Schüsse. Die genaue Opferzahl ist bis heute nicht bekannt. Zugleich fordern Hinterbliebene weiter Aufklärung und Entschädigung. Israel und der Libanon haben sich bei Gesprächen in Washington auf die Umsetzung einer Waffenruhe geeinigt. Nach einer gemeinsamen Erklärung sollen Pilotzonen unter exklusiver Kontrolle der libanesischen Armee eingerichtet werden. Noch in diesem Monat sind weitere Gespräche geplant. Beide Seiten betonten zugleich, dass die Umsetzung von einer vollständigen Einstellung der Angriffe der Hisbollah auf Israel abhänge. Im Libanon gilt zwar bereits seit dem 17. April eine Feuerpause. Die Hisbollah lehnt sowohl die Waffenruhe als auch die Gespräche in Washington ohne ihre Beteiligung ab. Ungarn hat nach jahrelanger Blockade den Weg für weitere EU-Beitrittsverhandlungen mit der Ukraine freigemacht. Die EU-Botschafter der 27 Mitgliedstaaten leiteten am Mittwochabend den Prozess zur formellen Eröffnung des ersten Verhandlungsblocks mit der Ukraine und Moldau ein. Im Idealfall sollen die Gespräche bereits am 15. Juni am Rand eines EU-Ministertreffens in Luxemburg beginnen. Der neue ungarische Ministerpräsident Péter Madja hatte seine Zustimmung an Fortschritte bei den Rechten der ungarischen Minderheit in der Ukraine geknüpft. Nach seinen Angaben einigten sich Budapest und Kiew nach dreiwöchigen Verhandlungen auf Bildungschancen sowie sprachliche, kulturelle und politische Rechte der mehr als 100.000 Ungarn in Transkarpatien. Ungarn unterstützt damit die Eröffnung des ersten Verhandlungsclusters, nicht aber einen beschleunigten EU-Beitritt der Ukraine. Deutschland ist bei der Abstimmung in New York nicht in den UN-Sicherheitsrat gewählt worden. Die Bundesrepublik erhielt 104 von 193 Stimmen und verfehlte damit die nötige Zweidrittelmehrheit von 127 Stimmen. Statt Deutschland wurden Portugal und Österreich als Vertreter von Westeuropa und andere gewählt. Damit wird Deutschland in den Jahren 2027 und 2028 nicht dem mächtigsten Gremium der Vereinten Nationen angehören. Seit der Wiedervereinigung hatte sich die Bundesrepublik alle 8 Jahre um die 2-jährige Amtszeit beworben und war bislang jedes Mal gewählt worden. Außenminister Johann Wadephul hatte zuletzt international für Deutschland geworben und dafür sogar Tonga besucht. Österreich drängt darauf, bestimmten Gruppen von ukrainischen Kriegsflüchtlingen künftig nicht länger Schutz zu gewähren. Nach einem Bericht der Welt soll es ab März 2027 keinen automatischen Schutzstatus für ukrainische Männer mehr geben. Innenminister Gerhard Karner sagte der Zeitung, genau darauf ziele der österreichische Vorstoß ab. Zur Begründung verwies Karner darauf, dass die Ukraine ihre männlichen Staatsbürger im wehrfähigen Alter selbst benötige. Der Vorschlag richtet sich damit ausdrücklich auf ukrainische Männer. Aus österreichischer Sicht soll der automatische Schutz für diese Gruppe deshalb auslaufen.
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2: Im Laufe des Nachmittags bleibt es im Radio NWW-Land überwiegend stark bewölkt. Dazu ist es weiter angenehm mild, auch wenn die Temperaturen jetzt langsam wieder etwas nachgeben und am späten Nachmittag nur noch um 20 Grad liegen. Meist bleibt es trocken, allerdings muss zum Abend hin vereinzelt mit leichtem Regen gerechnet werden. Wer noch unterwegs ist, sollte den Himmel also im Blick behalten, auch wenn kein flächendeckender Regen zu erwarten ist. In den Abendstunden kühlt es dann allmählich auf Werte zwischen etwa 19 und 14 Grad ab. Der Freitag geht bei uns wechselhaft weiter mit Wolken, einzelnen Schauern und nur kurzen sonnigen Phasen bei rund 18 Grad. Am Samstag bleibt es ähnlich unbeständig mit vielen Wolken, wenig Sonne und örtlich leichtem Regen bei ungefähr 20 Grad. Der Sonntag bringt voraussichtlich die freundlichste Entwicklung: trockenes Wetter, mehr Sonne und angenehme Temperaturen um 20 Grad.
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1: Taiwans Präsident Lai Ching-te hat China wegen der fehlenden Aufarbeitung des Massakers am Platz des Himmlischen Friedens vor 37 Jahren kritisiert. Er schrieb auf Facebook, ein wahrlich großes Land solle nicht auf ein mächtiges Militär setzen, sondern sich den Wunden seiner Geschichte stellen. China solle den Ereignissen ins Auge sehen, die Wahrheit anerkennen und einen Dialog beginnen. In China ist die Erinnerung an den 4. Juni 1989 verboten. Entsprechende Informationen werden zensiert. Damals zerschlug das Militär in Peking die Proteste. Dabei starben in den Straßen um den Tiananmen-Platz hunderte Menschen durch Schüsse. Die genaue Opferzahl ist bis heute nicht bekannt. Zugleich fordern Hinterbliebene weiter Aufklärung und Entschädigung. Israel und der Libanon haben sich bei Gesprächen in Washington auf die Umsetzung einer Waffenruhe geeinigt. Nach einer gemeinsamen Erklärung sollen Pilotzonen unter exklusiver Kontrolle der libanesischen Armee eingerichtet werden. Noch in diesem Monat sind weitere Gespräche geplant. Beide Seiten betonten zugleich, dass die Umsetzung von einer vollständigen Einstellung der Angriffe der Hisbollah auf Israel abhänge. Im Libanon gilt zwar bereits seit dem 17. April eine Feuerpause. Die Hisbollah lehnt sowohl die Waffenruhe als auch die Gespräche in Washington ohne ihre Beteiligung ab. Ungarn hat nach jahrelanger Blockade den Weg für weitere EU-Beitrittsverhandlungen mit der Ukraine freigemacht. Die EU-Botschafter der 27 Mitgliedstaaten leiteten am Mittwochabend den Prozess zur formellen Eröffnung des ersten Verhandlungsblocks mit der Ukraine und Moldau ein. Im Idealfall sollen die Gespräche bereits am 15. Juni am Rand eines EU-Ministertreffens in Luxemburg beginnen. Der neue ungarische Ministerpräsident Péter Madyar hatte seine Zustimmung an Fortschritte bei den Rechten der ungarischen Minderheit in der Ukraine geknüpft. Nach seinen Angaben einigten sich Budapest und Kiew nach dreiwöchigen Verhandlungen auf Bildungschancen sowie sprachliche, kulturelle und politische Rechte der mehr als 100.000 Ungarn in Transkarpatien. Ungarn unterstützt damit die Eröffnung des ersten Verhandlungsclusters, nicht aber einen beschleunigten EU-Beitritt der Ukraine. Deutschland ist bei der Abstimmung in New York nicht in den UN-Sicherheitsrat gewählt worden. Die Bundesrepublik erhielt 104 von 193 Stimmen und verfehlte damit die nötige Zweidrittelmehrheit von 127 Stimmen. Statt Deutschland wurden Portugal und Österreich als Vertreter von Westeuropa und andere gewählt. Damit wird Deutschland in den Jahren 2027 und 2028 nicht dem mächtigsten Gremium der Vereinten Nationen angehören. Seit der Wiedervereinigung hatte sich die Bundesrepublik alle 8 Jahre um die 2-jährige Amtszeit beworben und war bislang jedes Mal gewählt worden. Außenminister Johann Wadephul hatte zuletzt international für Deutschland geworben und dafür sogar Tonga besucht. Österreich drängt darauf, bestimmten Gruppen von ukrainischen Kriegsflüchtlingen künftig nicht länger Schutz zu gewähren. Nach einem Bericht der Welt soll es ab März 2027 keinen automatischen Schutzstatus für ukrainische Männer mehr geben. Innenminister Gerhard Karner sagte der Zeitung, genau darauf ziele der österreichische Vorstoß ab. Zur Begründung verwies Karner darauf, dass die Ukraine ihre männlichen Staatsbürger im wehrfähigen Alter selbst benötige. Der Vorschlag richtet sich damit ausdrücklich auf ukrainische Männer. Aus österreichischer Sicht soll der automatische Schutz für diese Gruppe deshalb auslaufen.
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2: Heute Abend bleibt es in unserer Region meist stark bewölkt und vereinzelt kann noch etwas Regen dabei sein. Die Temperaturen gehen im Laufe des Abends von rund 18 Grad langsam zurück und liegen später nur noch bei etwa 14 Grad. Der Wind bleibt schwach bis mäßig, insgesamt also ein ruhiger Abend, auch wenn der Himmel oft grau bleibt. In der Nacht kühlt es dann auf etwa 10 bis 11 Grad ab, dazu wird es überwiegend trocken. Der Freitag zeigt sich anschließend wechselhaft mit vielen Wolken, einzelnen Schauern und nur zeitweiligen sonnigen Abschnitten bei rund 18 Grad. Auch am Samstag bleibt das Wetter eher unbeständig, mit wenig Sonne und örtlich leichtem Regen bei ungefähr 20 Grad. Der Sonntag macht dann einen freundlicheren Eindruck. Bei uns bleibt es trocken, die Sonne kommt öfter durch und die Temperaturen steigen auf angenehme Werte um 20 Grad.
0: 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Servus, Feierabend. Am Mikrofon Jörg Bonfert.

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1: In Donauwörth startet heute wieder das Inselfest auf der Riedinsel. Los geht es am Abend am Fischerplatz mit dem Fassanstich. Dazu sorgen Livebands für Partystimmung. Das Fest dauert in diesem Jahr von Mittwoch bis Samstag und ist damit länger als sonst. Höhepunkte sind das Fischerstechen auf der Wörnitz mit den Hobbyteams am Freitag und den Profis am Samstag. Dazu gibt es viele Buden und Liegestühle zum Entspannen, nachdem das Fest vor 2 Jahren wegen des schweren Hochwassers abgesagt werden musste.
2: In Augsburg ist das Team hinter der Stadtspitze seit Anfang des Monats komplett. Angela Steinegger arbeitet als persönliche Referentin des Oberbürgermeisters. Frederik Hintermeier übernimmt diese Aufgabe für den zweiten Bürgermeister. Beide unterstützen die Stadtspitze bei politisch-strategischen und organisatorischen Aufgaben. Außerdem sind sie wichtige Ansprechpartner für Verbände, Organisationen, Beiräte und andere gesellschaftliche Gruppen. Dazu koordinieren sie verwaltungsinterne und referatsübergreifende Vorgänge und stimmen sich eng mit den zuständigen Dienststellen ab. Die Stadt Augsburg und der Landkreis Augsburg machen sich gemeinsam für eine Modernisierung des Augsburger Hauptbahnhofs stark. Oberbürgermeister Florian Freund betont, dass der Ausbau der ICE-Strecke Richtung Ulm nur dann voll wirksam werde, wenn auch der Bahnhof selbst leistungsfähiger werde. Gefordert werden modernere Gleise, zeitgemäße Signaltechnik und eine bessere Verknüpfung der Zulaufstrecken. Nach Ansicht der Stadt könnten dadurch mehr Züge gleichzeitig fahren und Verspätungen verringert werden, wenn nicht andere Verbindungen Gleise blockieren. Von einem Ausbau würden nach dieser Einschätzung auch Pendler aus dem Raum Donauwörth profitieren. In Harburg beginnt morgen wieder der Mittelaltermarkt. Bis Sonntag werden dort Ritter, Gaukler, Waffenschmiede und Mittelalterbands erwartet. Zu den besonderen Attraktionen gehört ein großer schwarzer Drache, der von Menschen gesteuert wird. Organisator Michael Wagner rechnet zusammen mit seinem Team mit vielen Besuchern in den kommenden Tagen. Der Markt gehört damit erneut zu den größeren Veranstaltungshöhepunkten in der Region.
3: Rund um Augsburg sind derzeit wieder früh am Morgen Drohnen und Ehrenamtliche im Einsatz, um Rehkitze auf Wiesen und Feldern aufzuspüren. Hintergrund ist, dass viele der Jungtiere sich im hohen Gras verstecken und bei Gefahr nicht flüchten, sondern regungslos liegen bleiben. Nach Angaben der Rehkitzretter beginnen die Einsätze oft schon um 4 Uhr morgens, bevor die Flächen gemäht werden. Zum Einsatz gehören unter anderem Drohnen, Sicherungsboxen, Kescher und Einweghandschuhe, damit die Tiere möglichst nicht direkt angefasst werden müssen. So sollen die Rehkitze vor schweren Verletzungen durch Mäharbeiten geschützt werden.
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1: Taiwans Präsident Lai Ching-te hat China wegen der fehlenden Aufarbeitung des Massakers am Platz des Himmlischen Friedens vor 37 Jahren kritisiert. Er schrieb auf Facebook, ein wahrlich großes Land solle nicht auf ein mächtiges Militär setzen, sondern sich den Wunden seiner Geschichte stellen. China solle den Ereignissen ins Auge sehen, die Wahrheit anerkennen und einen Dialog beginnen. In China ist die Erinnerung an den 4. Juni 1989 verboten. Entsprechende Informationen werden zensiert. Damals zerschlug das Militär in Peking die Proteste. Dabei starben in den Straßen um den Tiananmen-Platz hunderte Menschen durch Schüsse. Die genaue Opferzahl ist bis heute nicht bekannt. Zugleich fordern Hinterbliebene weiter Aufklärung und Entschädigung. Israel und der Libanon haben sich bei Gesprächen in Washington auf die Umsetzung einer Waffenruhe geeinigt. Nach einer gemeinsamen Erklärung sollen Pilotzonen unter exklusiver Kontrolle der libanesischen Armee eingerichtet werden. Noch in diesem Monat sind weitere Gespräche geplant. Beide Seiten betonten zugleich, dass die Umsetzung von einer vollständigen Einstellung der Angriffe der Hisbollah auf Israel abhänge. Im Libanon gilt zwar bereits seit dem 17. April eine Feuerpause. Die Hisbollah lehnt sowohl die Waffenruhe als auch die Gespräche in Washington ohne ihre Beteiligung ab. Ungarn hat nach jahrelanger Blockade den Weg für weitere EU-Beitrittsverhandlungen mit der Ukraine freigemacht. Die EU-Botschafter der 27 Mitgliedstaaten leiteten am Mittwochabend den Prozess zur formellen Eröffnung des ersten Verhandlungsblocks mit der Ukraine und Moldau ein. Im Idealfall sollen die Gespräche bereits am 15. Juni am Rand eines EU-Ministertreffens in Luxemburg beginnen. Der neue ungarische Ministerpräsident Péter Magyar hatte seine Zustimmung an Fortschritte bei den Rechten der ungarischen Minderheit in der Ukraine geknüpft. Nach seinen Angaben einigten sich Budapest und Kiew nach dreiwöchigen Verhandlungen auf Bildungschancen sowie sprachliche, kulturelle und politische Rechte der mehr als 100.000 Ungarn in Transkarpatien. Ungarn unterstützt damit die Eröffnung des ersten Verhandlungsclusters, nicht aber einen beschleunigten EU-Beitritt der Ukraine. Deutschland ist bei der Abstimmung in New York nicht in den UN-Sicherheitsrat gewählt worden. Die Bundesrepublik erhielt 104 von 193 Stimmen und verfehlte damit die nötige Zweidrittelmehrheit von 127 Stimmen. Statt Deutschland wurden Portugal und Österreich als Vertreter von Westeuropa und andere gewählt. Damit wird Deutschland in den Jahren 2027 und 2028 nicht dem mächtigsten Gremium der Vereinten Nationen angehören. Seit der Wiedervereinigung hatte sich die Bundesrepublik alle 8 Jahre um die 2-jährige Amtszeit beworben und war bislang jedes Mal gewählt worden. Außenminister Johann Wadephul hatte zuletzt international für Deutschland geworben und dafür sogar Tonga besucht. Österreich drängt darauf, bestimmten Gruppen von ukrainischen Kriegsflüchtlingen künftig nicht länger Schutz zu gewähren. Nach einem Bericht der Welt soll es ab März 2027 keinen automatischen Schutzstatus für ukrainische Männer mehr geben. Innenminister Gerhard Karner sagte der Zeitung, genau darauf ziele der österreichische Vorstoß ab. Zur Begründung verwies Karner darauf, dass die Ukraine ihre männlichen Staatsbürger im wehrfähigen Alter selbst benötige. Der Vorschlag richtet sich damit ausdrücklich auf ukrainische Männer. Aus österreichischer Sicht soll der automatische Schutz für diese Gruppe deshalb auslaufen.
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2: Heute Abend bleibt es in unserer Region meist stark bewölkt und vereinzelt kann noch etwas Regen dabei sein. Die Temperaturen gehen im Laufe des Abends von rund 18 Grad langsam zurück und liegen später nur noch bei etwa 14 Grad. Der Wind bleibt schwach bis mäßig, insgesamt also ein ruhiger Abend, auch wenn der Himmel oft grau bleibt. In der Nacht kühlt es dann auf etwa 10 bis 11 Grad ab, dazu wird es überwiegend trocken. Der Freitag zeigt sich anschließend wechselhaft mit vielen Wolken, einzelnen Schauern und nur zeitweiligen sonnigen Abschnitten bei rund 18 Grad. Auch am Samstag bleibt das Wetter eher unbeständig, mit wenig Sonne und örtlich leichtem Regen bei ungefähr 20 Grad. Der Sonntag macht dann einen freundlicheren Eindruck. Bei uns bleibt es trocken, die Sonne kommt öfter durch und die Temperaturen steigen auf angenehme Werte um 20 Grad.
0: 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Servus, Feierabend. Am Mikrofon Jörg Bonfert.

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1: Taiwans Präsident Lai Ching-te hat China wegen der fehlenden Aufarbeitung des Massakers am Platz des Himmlischen Friedens vor 37 Jahren kritisiert. Er schrieb auf Facebook, ein wahrlich großes Land solle nicht auf ein mächtiges Militär setzen, sondern sich den Wunden seiner Geschichte stellen. China solle den Ereignissen ins Auge sehen, die Wahrheit anerkennen und einen Dialog beginnen. In China ist die Erinnerung an den 4. Juni 1989 verboten. Entsprechende Informationen werden zensiert. Damals zerschlug das Militär in Peking die Proteste. Dabei starben in den Straßen um den Tiananmen-Platz hunderte Menschen durch Schüsse. Die genaue Opferzahl ist bis heute nicht bekannt. Zugleich fordern Hinterbliebene weiter Aufklärung und Entschädigung. Israel und der Libanon haben sich bei Gesprächen in Washington auf die Umsetzung einer Waffenruhe geeinigt. Nach einer gemeinsamen Erklärung sollen Pilotzonen unter exklusiver Kontrolle der libanesischen Armee eingerichtet werden. Noch in diesem Monat sind weitere Gespräche geplant. Beide Seiten betonten zugleich, dass die Umsetzung von einer vollständigen Einstellung der Angriffe der Hisbollah auf Israel abhänge. Im Libanon gilt zwar bereits seit dem 17. April eine Feuerpause. Die Hisbollah lehnt sowohl die Waffenruhe als auch die Gespräche in Washington ohne ihre Beteiligung ab. Ungarn hat nach jahrelanger Blockade den Weg für weitere EU-Beitrittsverhandlungen mit der Ukraine freigemacht. Die EU-Botschafter der 27 Mitgliedstaaten leiteten am Mittwochabend den Prozess zur formellen Eröffnung des ersten Verhandlungsblocks mit der Ukraine und Moldau ein. Im Idealfall sollen die Gespräche bereits am 15. Juni am Rand eines EU-Ministertreffens in Luxemburg beginnen. Der neue ungarische Ministerpräsident Péter Magyar hatte seine Zustimmung an Fortschritte bei den Rechten der ungarischen Minderheit in der Ukraine geknüpft. Nach seinen Angaben einigten sich Budapest und Kiew nach dreiwöchigen Verhandlungen auf Bildungschancen sowie sprachliche, kulturelle und politische Rechte der mehr als 100.000 Ungarn in Transkarpatien. Ungarn unterstützt damit die Eröffnung des ersten Verhandlungsclusters, nicht aber einen beschleunigten EU-Beitritt der Ukraine. Deutschland ist bei der Abstimmung in New York nicht in den UN-Sicherheitsrat gewählt worden. Die Bundesrepublik erhielt 104 von 193 Stimmen und verfehlte damit die nötige Zweidrittelmehrheit von 127 Stimmen. Statt Deutschland wurden Portugal und Österreich als Vertreter von Westeuropa und andere gewählt. Damit wird Deutschland in den Jahren 2027 und 2028 nicht dem mächtigsten Gremium der Vereinten Nationen angehören. Seit der Wiedervereinigung hatte sich die Bundesrepublik alle 8 Jahre um die zweijährige Amtszeit beworben und war bislang jedes Mal gewählt worden. Außenminister Johann Wadephul hatte zuletzt international für Deutschland geworben und dafür sogar Tonga besucht. Österreich drängt darauf, bestimmten Gruppen von ukrainischen Kriegsflüchtlingen künftig nicht länger Schutz zu gewähren. Nach einem Bericht der Welt soll es ab März 2027 keinen automatischen Schutzstatus für ukrainische Männer mehr geben. Innenminister Gerhard Karner sagte der Zeitung, genau darauf ziele der österreichische Vorstoß ab. Zur Begründung verwies Karner darauf, dass die Ukraine ihre männlichen Staatsbürger im wehrfähigen Alter selbst benötige. Der Vorschlag richtet sich damit ausdrücklich auf ukrainische Männer. Aus österreichischer Sicht soll der automatische Schutz für diese Gruppe deshalb auslaufen.
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2: Heute Abend bleibt es in unserer Region meist stark bewölkt und vereinzelt kann noch etwas Regen dabei sein. Die Temperaturen gehen im Laufe des Abends von rund 18 Grad langsam zurück und liegen später nur noch bei etwa 14 Grad. Der Wind bleibt schwach bis mäßig, insgesamt also ein ruhiger Abend, auch wenn der Himmel oft grau bleibt. In der Nacht kühlt es dann auf etwa 10 bis 11 Grad ab, dazu wird es überwiegend trocken. Der Freitag zeigt sich anschließend wechselhaft mit vielen Wolken, einzelnen Schauern und nur zeitweiligen sonnigen Abschnitten bei rund 18 Grad. Auch am Samstag bleibt das Wetter eher unbeständig, mit wenig Sonne und örtlich leichtem Regen bei ungefähr 20 Grad. Der Sonntag macht dann einen freundlicheren Eindruck. Bei uns bleibt es trocken, die Sonne kommt öfter durch und die Temperaturen steigen auf angenehme Werte um 20 Grad.
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3: Liebe Country Music Fans, heute ist ein ganz besonderer Abend für mich. Seit einem Jahr darf ich für euch Tex Warners Country Special bei Radio NWW präsentieren. Am 5. Juni letzten Jahres sendete ich das erste Mal. Die Zeit ist so schnell vergangen, weil es mir viel Freude bereitet, das Country Special zu produzieren. Heute senden wir die 52. Folge. Ich freue mich auf die nächsten 52 Folgen. Ich bin Tex Warner, euer Gastgeber. Nachdem er seit seinem letzten Nummer 1-Hit I'll Get Over You keinen weiteren landen konnte, glaubte Richard Lee, seine Karriere als Songwriter wäre schon vorbei. Er wohnte in Nashville neben der Songwriterin Sandy Mason, die versuchte, ihn vor einer Depression zu schützen. Sie organisierte ein Treffen mit dem Produzenten Alan Reynolds und sie gingen seine Arbeiten durch. Als Richard ihm Don't It Make My Brown Eyes Blue vorsang und meinte, er wolle den Song Shirley Bassey schicken, bestand Alan Reynolds darauf, den Song für Crystal Gayle zu reservieren. Crystal Gayle nahm den Song auf und blieb im August 4 Wochen lang auf Platz 1 der Country Charts. Es wurde Richard Lees zweiter Song, der den begehrten Song of the Year Award der Country Music Association bekam und 2 Grammys erhielt. Es war Crystal Gayles einzige Single, die über 1 Million Mal verkauft und mit Gold zertifiziert wurde. Don't It Make My Brown Eyes Blue erreichte auch Platz 2 der Popcharts. Hier ist Crystal Gayle.

I've Already Loved You in My Mind wurde im September 1977 die 25. Nummer 1 Single von Conway Twitty. Wie viele seiner großen Hits wurde auch dieser von ihm selbst geschrieben.

Das Vater-Tochter-Duo The Candles debütierten mit Heaven's Just a Sin Away im August 1977 und erreichten im Oktober Platz 1, wo sie auch 4 Wochen lang verblieben. Das Ergebnis waren 2 Grammys und die Single des Jahres.

Eine Band aus Fort Payne in Alabama nannte sich bezeichnenderweise Alabama. Sie sollten in den kommenden Jahren Country-Music-Geschichte schreiben. Die Musiker waren Randy Owen, Jeff Cook, Teddy Gendry und Bennett Vartanian. Ihre erste Plattenaufnahme, die in die Country-Charts kam, war I Wanna Be With You Tonight im Juli 1977 und kam auf Platz 78.

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1: Ronnie Sessions wurde 1948 in Henrietta, Oklahoma geboren und wuchs in Bakersfield, Kalifornien auf. Sein erfolgreichster Song war Me and Millie, der von Bobby Goldsboro geschrieben wurde. Das war 1977. Er kam auf Platz 15.

Soul of a Honky Tonk Woman hieß ein Hit von Mel McDaniel aus dem Jahr 1977. Er erreichte Platz 27 in den Country Single Charts. Der Song gefiel mir persönlich damals so gut, dass ich ihn mit meiner damaligen Band The Westerners im Studio in Bad Wörishofen aufnahm. Ich möchte euch den Song nicht vorenthalten und habe ihn mitgebracht. Hier ist Tex Warner in The Westerners mit Soul of a Honky Tonk Woman.

Don Williams hatte im November 1977 einen Nummer 1-Hit mit I'm Just a Country Boy. Das Lied bedeutete Don Williams sehr viel. Er kam ja aus der Folk-Music-Szene, als er 1964 das Trio Bozo Seco, The Singers, gründete. Sie waren sehr erfolgreich 1966 bis 1967. Die Gruppe ging 1971 auseinander und Don Williams machte später Solo weiter.

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Der Songwriter Ben Peters wurde 1980 in die Nashville Songwriters Hall of Fame aufgenommen. Sein erster Nummer 1-Hit war Eddie Arnolds Turn the World Around. Seine Lieder wurden von über 140 Country-Interpreten veröffentlicht und mehr als 10 Millionen Mal im amerikanischen Radio gespielt. Charlie Pride hatte über 40 seiner Songs aufgenommen. So auch More to Me. Der Song kam auf den Platz 1 der Country-Charts im November 1977.

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1: Die Rudolf Wurlitzer Company war ein US-amerikanischer Musikinstrumentenhersteller. Sie ist bekanntesten für ihre Jukeboxen, E-Pianos und die massiven Theaterorgeln. Die 1856 von dem deutschen Einwanderer Rudolf Wurlitzer gegründete Marke wurde zu einer prägenden Kraft in der Popkultur und Musikproduktion des 20. Jahrhunderts. Chips Moman und Buddy Emmons schrieben den Song The Wurlitzer Prize. Der Titel bezieht sich auf eine Wurlitzer Jukebox. Der Erzähler scherzt, dass er einen Preis verdient, weil er so viele Münzen in den Jukebox-Slot gefüttert hat, um traurige Songs zu spielen. Im November kam der Song auf Platz 1. Die B-Seite der Single war Waylon Jennings' Eigenkomposition Looking for a Feelin'.

Ende 1977 wollte Dolly Parton neue Wege einschlagen und verließ Nashville, um in Los Angeles mit einem neuen Management zu beginnen. Ihre Kritiker nahmen ihr übel, dass sie Nashville den Rücken gekehrt hatte und sagten voraus, dass die Hollywood-Wölfe alles, was sie aufgebaut hatte, in Stücke reißen würden. »Ich verlasse nicht Country«, sagte Dolly. »Ich nehme es mit mir mit.« »Here You Come Again« ist ein Klassiker des legendären Songwriting-Duos Barry Mann und Cynthia Weil. Während der Song am bekanntesten als Dolly Partons Crossover-Hit von 1977 bekannt ist, hat die B.J. Thomas »Here You Come Again« aufgenommen und veröffentlicht. Dolly Partons Produzent Gary Klein hörte Thomas' Aufnahme. Er überzeugte Dolly, es aufzunehmen. Die Aufnahme von Dolly Parton führte zu ihrem ersten millionenfach verkauften Grammy-prämierten Pop-Crossover-Hit. 5 Wochen auf Platz 1 in den Country-Charts und 2 Wochen auf Platz 3 der Pop-Charts waren das Ergebnis.

Ein Hörer fragte mich per E-Mail, wie viele Nummer 1 Hits gibt es eigentlich jährlich in den Billboard Country Single Charts? Das ist sehr unterschiedlich, aber im Schnitt sind es ca. 30 bis 50 Songs. Es kommt dann darauf an, wie lange sich ein Song auf Platz 1 halten kann, bevor er verdrängt wird. Seit den 1980er Jahren hält sich ein Song meist nur eine Woche auf Platz 1. Das hängt natürlich auch davon ab, wie viele Singles wöchentlich auf den Markt kommen. Zusammen mit Janie Fricke konnte Johnny Duncan mit Come a Little Bit Closer Platz 4 der Charts erreichen.

Debbie Boone, die Tochter von Pat Boone, konnte mit ihrer ersten Single vom Oktober 1977 You Light Up My Life auf Platz 4 der Country Charts und Platz 1 der Pop Charts kommen. Der Song wurde mit einem Grammy belohnt und erhielt sogar einen Oscar als bester Song. You Light Up My Life war auch der Titelsong des gleichnamigen Kinofilms. Hier singt Debbie Boone diesen Millionenhit.

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1: David Allan Coe schrieb den Song Take This Job and Shove It. Er erzählte, wie es zu diesem Song kam. Er wurde einmal gefragt, ob er gerne ein Feuerwehrmann geworden wäre. Darauf seine Antwort: Take this job and shove it, zu Deutsch in etwa, nimm diesen Job und schieb ihn dir sonst wohin. Ursprünglich schrieb er den Song als Witz. Doch dann entschied er sich, den fertigen Song dem Produzenten Billy Sherrill hören zu lassen. Billy Sherrill wollte, dass Johnny Paycheck, der dringend einen Hit benötigte, Take This Job aufnehmen sollte. Der Song kam im Januar 1978 auf den ersten Platz und blieb dort 2 Wochen. Bevor Johnny Paycheck als Soloartist auftrat, sang er für Porter Wagner, George Jones und Ray Price im Hintergrund. Seine Solokarriere begann er unter dem Namen Donnie Young. Johnny Paycheck hatte immer wieder Probleme mit dem Gesetz. Er wurde 1985 zu 9,5 Jahren Gefängnis verurteilt, nachdem er in eine Schießerei in einer Kneipe in Hillsborough, Ohio, verwickelt war.

Im Februar 1978 war es dann soweit, Larry Gatlins Song »I just wish you were someone I love« erreichte Platz 1 der Country Charts. Es war der erste Nummer 1 Hit seit ihrem ersten Hit »Sweet Becky Walker« aus dem Jahr 1973. Hier sind die Gatlin Brothers and Friends und »I just wish you were someone I love«.

Betty Lou Miller, bekannt unter ihrem Künstlernamen Margot Smith, konnte im Februar 1978 mit Don't Break the Heart That Loves You den begehrten Platz 1 zwei Wochen lang halten.

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1: Hallo und guten Abend auch für die neu dazugekommenen Hörer. Ich bin Tex Warner und führe euch durch Tex Warners Country Special mit viel Country Classics und Geschichten dahinter. Fangen wir gleich an. Mit Someone Loves You Honey konnte Charlie Pride seinen 20. Nummer 1 Hit vorstellen.

Nahezu jede Single, die der blinde Country-Sänger Ronnie Millsap seit 1973 aufnahm, kam auf Platz 1 der Country-Charts. So auch sein What a Difference You've Made in My Life. Der Songwriter Archie Jordan erzählte, wie er zu diesem Titel kam. Er nahm mit seiner Frau an einer Bibelstunde teil. Ein Teilnehmer bekannte sich zu seinem Alkoholproblem und am Ende sagte er, dass er zu Gott gefunden hatte und was für einen Unterschied er in seinem Leben gemacht hatte. What a Difference You've Made in My Life wurde nicht nur ein Country-Hit, auch in dem Gospel-Genre war er zu Hause. Hier singt Ronnie Millsap seine Version.

Loretta Lynn war seit ihrer ersten Aufnahme von Honky Tonk Girl mit einer Anzahl Nummer 1 Hits in den Country Charts vertreten. Am 11. Januar 1977 wurde sie mit einem Stern auf dem Hollywood Walk of Fame verewigt. Der Hollywood Walk of Fame ist seit 1956 ein weltberühmtes Bürgersteig-Denkmal. Es umfasst 15 Häuserblöcke am Hollywood Boulevard und 3 Blocks der Vine Street in Los Angeles, Kalifornien. Er verfügt über mehr als 2800 fünfzackige Terrazzo-Sterne, die Top-Leistungen in der Unterhaltung ehren. Hier ist Loretta Lynn mit ihrem Nummer 1-Hit vom Januar 1978, Out of My Head and Back in My Bed.

Nachdem Waylon Jennings und Willie Nelson mit Good Hearted Woman als Duett 1976 so großen Erfolg hatten, wollte deren Manager Neil Rashon mit einem weiteren Duett anknüpfen. Waylon Jennings hatte bereits Mamas Don't Let Your Babies Grow Up To Be Cowboys aufgenommen. Aber Waylon war damit nicht ganz zufrieden und dachte an ein Duett mit Willie Nelson. Also nahm er einen Teil seines Gesangs auf der Aufnahme weg und ließ es Willie singen. Das Ergebnis war grandios. Die Single wurde Nummer 1 der Country Charts und erhielt einen Grammy. Das Album bezeichnenderweise hieß Waylon and Willie und blieb im Februar 1978 ganze 11 Wochen auf Platz 1 und 126 Wochen in den Country-Album-Charts. Das 28. Album von Waylon Jennings wurde mit Doppelplatinum ausgezeichnet.

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1: Im April 1978 kam Crystal Gayle mit Ready for the Times to Get Better auf den begehrten ersten Platz.

Kenny Rogers nahm mit Dottie West das Duett Every Time Two Fools Collide auf. Im Februar 1978 debütierte die Single auf Platz 65 und im April kam sie auf Platz 1. Das gleichnamige Album blieb auch zwei Wochen auf Platz 1 und enthielt ihren Nummer 2-Hit Anyone Who Isn't Me Tonight.

Dolly Parton hatte immer wieder Gewichtsprobleme und kam damit auch in die Klatschpresse. Darauf sagte sie einmal: Ich hatte nie mit Übergewicht zu kämpfen, bis ich genug Geld verdiente und es mir leisten konnte, dick zu werden. Als sie wieder einmal auf Diät gesetzt war und mit ihrer Band im Hotel war, schrieb sie den Song Two Doors Down. Ihre Musiker waren zwei Türen weiter und feierten. Das war der Anlass für den Song. Am gleichen Abend schrieb sie noch It's All Wrong, But It's All Right. Beide Titel erschienen auf einer Single, wovon It's All Wrong auf Platz 1 der Country Charts und die B-Seite Two Doors Down auf Platz 19 der Popcharts kamen.

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1: Johnny Duncan hatte im Mai 1978 mit She Can Put Her Shoes Under My Bed Anytime eine Nummer 1 Hit.

Eine Woche später verdrängten die Statler Brothers Johnny Duncan vom Platz 1 mit Do You Know You Are My Sunshine? In ihrem Buch Random Memories erzählen sie, wie es zu der Songidee kam. Während der Pause bei ihrem Konzert kam ein Fan und fragte, Do you know You Are My Sunshine? Sie wollte natürlich den Jimmy Davis Song You Are My Sunshine hören. Dan hatte gleich eine Idee, setzte sich kurzerhand hin und schrieb mit Bruder Harold den Song Do You Know You Are My Sunshine? Es war die letzte Nummer 1 Single in der Originalbesetzung mit Dan und Harold Reed, Philip Baisley und Lou DeWitt, der 1990 mit 52 Jahren starb.

1978 nahm Willie Nelson das Album Stardust auf. Es enthielt Pop-Standards aus den Jahren 1926 bis 1955. Das Album hielt sich 11 Wochen auf Platz 1 und 551 Wochen insgesamt in den Country-Album-Charts. Es wurde auch 4-fach mit Platinum ausgezeichnet. 2 Titel daraus kamen auf Platz 1 der Country-Single-Charts. Zuerst im Mai 1978 Georgia on My Mind und im September des gleichen Jahres Blue Skies, der von Irving Berlin komponiert wurde.

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John Conley hatte in Interviews erzählt, dass der Song Rose Colored Glasses von einer realen Beziehung inspiriert wurde, die auseinanderfiel. Er betitelte den Song zunächst Love Colored Glasses, bevor er auf Rose Colored Glasses umschwenkte. Er kam auf den 5. Platz der Country Charts.

We Belong Together wurde für Susie Allanson im Juni 82 ihr erfolgreichster Song. Er kam auf Platz 2 der Country Charts. Susie Allanson sang bereits in den Musical-Produktionen von Hair und Jesus Christ Superstar.

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1: Der Singer-Songwriter Delbert McClinton schrieb den Song Two More Bottles of Wine. Emmylou Harris' damaliger Ehemann und Produzent Brian Aaron baute einen LKW-Auflieger in ein mobiles Studio um und nahm so in ihrem Haus in Beverly Hills den Song auf. Die Musiker waren in den verschiedenen Wohnräumen verteilt und die Kabel waren zum LKW verlegt worden. Der Kontrollraum war der Auflieger. Der so entstandene Song Two More Bottles of Wine kam im Juni 1978 auf Platz 1 der Country Charts. Hier ist diese Aufnahme, gesungen von Emmylou Harris. Man benötigt also kein aufwendiges, teures Studio, um Hits zu produzieren.

Der zweite Nummer 1 Hit für Margo Smith kam im Juli 1978 mit It Only Hurts for a Little While. Margo Smith beendete ihre Musiklaufbahn 1987 und wollte mehr Zeit für ihre Familie und ihr Modegeschäft haben.

Für die Aufnahme von I Believe in You mit Mel Tillis heuerte der Produzent Jimmy Bourne einen Flötisten an. Als die Single im Mai 1978 auf den Markt kam, wussten viele Radiostationen nicht, wie sie den Song einordnen sollten. Erst als der Song vom Publikum verlangt wurde, spielten sie ihn. Im Juli 1978 erreichte I Believe in You schließlich Platz 1 der Country Charts.

Das war's für heute bei Radio NDW, eurem Lokalradio aus dem Naturpark Augsburg Westliche Wälder. Ich bin Tex Warner und danke euch fürs Einschalten. Macht es gut und bis zum nächsten Mal. Das ist nächsten Donnerstagabend ab 20 Uhr auf gleicher Welle. Ich wünsche euch noch einen schönen Abend bei Radio NWW.

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1: Taiwans Präsident Lai Ching-te hat China wegen der fehlenden Aufarbeitung des Massakers am Platz des Himmlischen Friedens vor 37 Jahren kritisiert. Er schrieb auf Facebook, ein wahrlich großes Land solle nicht auf ein mächtiges Militär setzen, sondern sich den Wunden seiner Geschichte stellen. China solle den Ereignissen in

0: Auge sehen, die Wahrheit anerkennen und einen Dialog beginnen. In China ist die Erinnerung an den 4. Juni 1989 verboten. Entsprechende Informationen werden zensiert. Damals zerschlug das Militär in Peking die Proteste. Dabei starben in den Straßen um den Tiananmen-Platz hunderte Menschen durch Schüsse. Die genaue Opferzahl ist bis heute nicht bekannt. Zugleich fordern Hinterbliebene weiter Aufklärung und Entschädigung. Israel und der Libanon haben sich bei Gesprächen in Washington auf die Umsetzung einer Waffenruhe geeinigt. Nach einer gemeinsamen Erklärung sollen Pilotzonen unter exklusiver Kontrolle der libanesischen Armee eingerichtet werden. Noch in diesem Monat sind weitere Gespräche geplant. Beide Seiten betonten zugleich, dass die Umsetzung von einer vollständigen Einstellung der Angriffe der Hisbollah auf Israel abhänge. Im Libanon gilt zwar bereits seit dem 17. April eine Feuerpause. Die Hisbollah lehnt sowohl die Waffenruhe als auch die Gespräche in Washington ohne ihre Beteiligung ab. Ungarn hat nach jahrelanger Blockade den Weg für weitere EU-Beitrittsverhandlungen mit der Ukraine freigemacht. Die EU-Botschafter der 27 Mitgliedstaaten leiteten am Mittwochabend den Prozess zur formellen Eröffnung des ersten Verhandlungsblocks mit der Ukraine und Moldau ein. Im Idealfall sollen die Gespräche bereits am 15. Juni am Rand eines EU-Ministertreffens in Luxemburg beginnen. Der neue ungarische Ministerpräsident Péter Magyar hatte seine Zustimmung an Fortschritte bei den Rechten der ungarischen Minderheit in der Ukraine geknüpft. Nach seinen Angaben einigten sich Budapest und Kiew nach dreiwöchigen Verhandlungen auf Bildungschancen sowie sprachliche, kulturelle und politische Rechte der mehr als 100.000 Ungarn in Transkarpatien. Ungarn unterstützt damit die Eröffnung des ersten Verhandlungsclusters, nicht aber einen beschleunigten EU-Beitritt der Ukraine. Deutschland ist bei der Abstimmung in New York nicht in den UN-Sicherheitsrat gewählt worden. Die Bundesrepublik erhielt 104 von 193 Stimmen und verfehlte damit die nötige Zweidrittelmehrheit von 127 Stimmen. Statt Deutschland wurden Portugal und Österreich als Vertreter von Westeuropa und andere gewählt. Damit wird Deutschland in den Jahren 2027 und 2028 nicht dem mächtigsten Gremium der Vereinten Nationen angehören. Seit der Wiedervereinigung hatte sich die Bundesrepublik alle 8 Jahre um die 2-jährige Amtszeit beworben und war bislang jedes Mal gewählt worden. Außenminister Johann Wadephul hatte zuletzt international für Deutschland geworben und dafür sogar Tonga besucht. Österreich drängt darauf, bestimmten Gruppen von ukrainischen Kriegsflüchtlingen künftig nicht länger Schutz zu gewähren. Nach einem Bericht der Welt soll es ab März 2027 keinen automatischen Schutzstatus für ukrainische Männer mehr geben. Innenminister Gerhard Karner sagte der Zeitung, genau darauf ziele der österreichische Vorstoß ab. Zur Begründung verwies Karner darauf, dass die Ukraine ihre männlichen Staatsbürger im wehrfähigen Alter selbst benötige. Der Vorschlag richtet sich damit ausdrücklich auf ukrainische Männer. Aus österreichischer Sicht soll der automatische Schutz für diese Gruppe deshalb auslaufen.
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2: Heute Abend bleibt es bei uns wechselhaft. Anfangs sind noch einzelne leichte Schauer möglich, später lockern die Wolken etwas auf. In der Nacht zieht zunächst noch leichter Regen durch, ehe es gegen morgen trockener wird. Die Temperaturen gehen dabei auf etwa 11 bis 12 Grad zurück. Morgen zeigt sich das Wetter dann weiter durchwachsen. Neben Wolken gibt es zwar auch etwas Sonne, am Nachmittag sind aber erneut einzelne kurze Schauer möglich. Die Höchstwerte liegen bei rund 19 Grad. Am Samstag bleibt es ähnlich mit vielen Wolken, etwas Sonne und der Chance auf leichte Schauer bei wieder etwa 19 Grad. Der Sonntag bringt trockeneres und freundlicheres Wetter mit rund 22 Grad, allerdings auch etwas Wind. Am Montag wird es dann noch wärmer. Bei einem freundlichen Mix aus Sonne und Wolken steigen die Temperaturen auf bis zu 25 Grad.
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1: Taiwans Präsident Lai Ching-te hat China wegen der fehlenden Aufarbeitung des Massakers am Platz des Himmlischen Friedens vor 37 Jahren kritisiert. Er schrieb auf Facebook, ein wahrlich großes Land solle nicht auf ein mächtiges Militär setzen, sondern sich den Wunden seiner Geschichte stellen. China solle den Ereignissen ins Auge sehen, die Wahrheit anerkennen und einen Dialog beginnen. In China ist die Erinnerung an den 4. Juni 1989 verboten. Entsprechende Informationen werden zensiert. Damals zerschlug das Militär in Peking die Proteste. Dabei starben in den Straßen um den Tiananmen-Platz hunderte Menschen durch Schüsse. Die genaue Opferzahl ist bis heute nicht bekannt. Zugleich fordern Hinterbliebene weiter Aufklärung und Entschädigung. Israel und der Libanon haben sich bei Gesprächen in Washington auf die Umsetzung einer Waffenruhe geeinigt. Nach einer gemeinsamen Erklärung sollen Pilotzonen unter

0: exklusiver Kontrolle der libanesischen Armee eingerichtet werden. Noch in diesem Monat sind weitere Gespräche geplant. Beide Seiten betonten zugleich, dass die Umsetzung von einer vollständigen Einstellung der Angriffe der Hisbollah auf Israel abhänge. Im Libanon gilt zwar bereits seit dem 17. April eine Feuerpause, die Hisbollah lehnt sowohl die Waffenruhe als auch die Gespräche in Washington ohne ihre Beteiligung ab. Ungarn hat nach jahrelanger Blockade den Weg für weitere EU-Beitrittsverhandlungen mit der Ukraine freigemacht. Die EU-Botschafter der 27 Mitgliedstaaten leiteten am Mittwochabend den Prozess zur formellen Eröffnung des ersten Verhandlungsblocks mit der Ukraine und Moldau ein. Im Idealfall sollen die Gespräche bereits am 15. Juni am Rand eines EU-Ministertreffens in Luxemburg beginnen. Der neue ungarische Ministerpräsident Péter Magyar hatte seine Zustimmung an Fortschritte bei den Rechten der ungarischen Minderheit in der Ukraine geknüpft. Nach seinen Angaben einigten sich Budapest und Kiew nach dreiwöchigen Verhandlungen auf Bildungschancen sowie sprachliche, kulturelle und politische Rechte der mehr als 100.000 Ungarn in Transkarpatien. Ungarn unterstützt damit die Eröffnung des ersten Verhandlungsclusters, nicht aber einen beschleunigten EU-Beitritt der Ukraine. Deutschland ist bei der Abstimmung in New York nicht in den UN-Sicherheitsrat gewählt worden. Die Bundesrepublik erhielt 104 von 193 Stimmen und verfehlte damit die nötige Zweidrittelmehrheit von 127 Stimmen. Statt Deutschland wurden Portugal und Österreich als Vertreter von Westeuropa und andere gewählt. Damit wird Deutschland in den Jahren 2027 und 2028 nicht dem mächtigsten Gremium der Vereinten Nationen angehören. Seit der Wiedervereinigung hatte sich die Bundesrepublik alle 8 Jahre um die 2-jährige Amtszeit beworben und war bislang jedes Mal gewählt worden. Außenminister Johann Wadephul hatte zuletzt international für Deutschland geworben und dafür sogar Tonga besucht. Österreich drängt darauf, bestimmten Gruppen von ukrainischen Kriegsflüchtlingen künftig nicht länger Schutz zu gewähren. Nach einem Bericht der Welt soll es ab März 2027 keinen automatischen Schutzstatus für ukrainische Männer mehr geben. Innenminister Gerhard Karner sagte der Zeitung, genau darauf ziele der österreichische Vorstoß ab. Zur Begründung verwies Karner darauf, dass die Ukraine ihre männlichen Staatsbürger im wehrfähigen Alter selbst benötige. Der Vorschlag richtet sich damit ausdrücklich auf ukrainische Männer. Aus österreichischer Sicht soll der automatische Schutz für diese Gruppe deshalb auslaufen.
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2: Heute Abend bleibt es bei uns wechselhaft. Anfangs sind noch einzelne leichte Schauer möglich, später lockern die Wolken etwas auf. In der Nacht zieht zunächst noch leichter Regen durch, ehe es gegen morgen trockener wird. Die Temperaturen gehen dabei auf etwa 11 bis 12 Grad zurück. Morgen zeigt sich das Wetter dann weiter durchwachsen. Neben Wolken gibt es zwar auch etwas Sonne, am Nachmittag sind aber erneut einzelne kurze Schauer möglich. Die Höchstwerte liegen bei rund 19 Grad. Am Samstag bleibt es ähnlich mit vielen Wolken, etwas Sonne und der Chance auf leichte Schauer bei wieder etwa 19 Grad. Der Sonntag bringt trockeneres und freundlicheres Wetter mit rund 22 Grad, allerdings auch etwas Wind. Am Montag wird es dann noch wärmer. Bei einem freundlichen Mix aus Sonne und Wolken steigen die Temperaturen auf bis zu 25 Grad.
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1: Taiwans Präsident Lai Ching-te hat China wegen der fehlenden Aufarbeitung des Massakers am Platz des Himmlischen Friedens vor 37 Jahren kritisiert. Er schrieb auf Facebook, ein wahrlich großes Land solle nicht auf ein mächtiges Militär setzen, sondern sich den Wunden seiner Geschichte stellen. China solle den Ereignissen ins Auge sehen, die Wahrheit anerkennen und einen Dialog beginnen. In China ist die Erinnerung an den 4. Juni 1989 verboten. Entsprechende Informationen werden zensiert. Damals zerschlug das Militär in Peking die Proteste. Dabei starben in den Straßen um den Tiananmen-Platz hunderte Menschen durch Schüsse. Die genaue Opferzahl ist bis heute nicht bekannt. Zugleich fordern Hinterbliebene weiter Aufklärung und Entschädigung. Israel und der Libanon haben sich bei Gesprächen in Washington auf die Umsetzung einer Waffenruhe geeinigt. Nach einer gemeinsamen Erklärung sollen Pilotzonen unter exklusiver Kontrolle der libanesischen Armee eingerichtet werden. Noch in diesem Monat sind weitere Gespräche geplant. Beide Seiten betonten zugleich, dass die Umsetzung von einer vollständigen Einstellung der Angriffe der Hisbollah auf Israel abhänge. Im Libanon gilt zwar bereits seit dem 17. April eine Feuerpause. Die Hisbollah lehnt sowohl die Waffenruhe als auch die Gespräche in Washington ohne ihre Beteiligung ab. Ungarn hat nach jahrelanger Blockade den Weg für weitere EU-Beitrittsverhandlungen mit der Ukraine freigemacht. Die EU-Botschafter der 27 Mitgliedstaaten leiteten am Mittwochabend

0: Den Prozess zur formellen Eröffnung des ersten Verhandlungsblocks mit der Ukraine und Moldau ein. Im Idealfall sollen die Gespräche bereits am 15. Juni am Rand eines EU-Ministertreffens in Luxemburg beginnen. Der neue ungarische Ministerpräsident Péter Madyar hatte seine Zustimmung an Fortschritte bei den Rechten der ungarischen Minderheit in der Ukraine geknüpft. Nach seinen Angaben einigten sich Budapest und Kiew nach dreiwöchigen Verhandlungen auf Bildungschancen sowie sprachliche, kulturelle und politische Rechte der mehr als 100.000 Ungarn in Transkarpatien. Ungarn unterstützt damit die Eröffnung des ersten Verhandlungsclusters, nicht aber einen beschleunigten EU-Beitritt der Ukraine. Deutschland ist bei der Abstimmung in New York nicht in den UN-Sicherheitsrat gewählt worden. Die Bundesrepublik erhielt 104 von 193 Stimmen und verfehlte damit die nötige Zweidrittelmehrheit von 127 Stimmen. Statt Deutschland wurden Portugal und Österreich als Vertreter von Westeuropa und andere gewählt. Damit wird Deutschland in den Jahren 2027 und 2028 nicht dem mächtigsten Gremium der Vereinten Nationen angehören. Seit der Wiedervereinigung hatte sich die Bundesrepublik alle 8 Jahre um die 2-jährige Amtszeit beworben und war bislang jedes Mal gewählt worden. Außenminister Johann Wadephul hatte zuletzt international für Deutschland geworben und dafür sogar Tonga besucht. Österreich drängt darauf, bestimmten Gruppen von ukrainischen Kriegsflüchtlingen künftig nicht länger Schutz zu gewähren. Nach einem Bericht der Welt soll es ab März 2027 keinen automatischen Schutzstatus für ukrainische Männer mehr geben. Innenminister Gerhard Karner sagte der Zeitung, genau darauf ziele der österreichische Vorstoß ab. Zur Begründung verwies Karner darauf, dass die Ukraine ihre männlichen Staatsbürger im wehrfähigen Alter selbst benötige. Der Vorschlag richtet sich damit ausdrücklich auf ukrainische Männer. Aus österreichischer Sicht soll der automatische Schutz für diese Gruppe deshalb auslaufen.
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2: In der Nacht zieht bei uns erst noch leichter Regen durch. Die Temperaturen liegen meist zwischen 11 und 12 Grad. Gegen Morgen lässt der Regen nach, die Wolken bleiben aber erst einmal dicht. Im Tagesverlauf zeigt sich dann auch mal die Sonne. Ganz stabil ist die Lage aber noch nicht. Dazu wird es mit rund 19 Grad etwas milder. Am Nachmittag kann es stellenweise noch kurze Schauer geben. Der Wind weht meist schwach bis mäßig aus westlichen Richtungen. Am Samstag bleibt das Wetter ähnlich wechselhaft. Bei Höchstwerten um 19 Grad ist zwar auch mal Sonne dabei, einzelne leichte Schauer sind aber weiter möglich. Der Sonntag bringt dann wieder freundlicheres Wetter. Es bleibt trocken, dazu wird es mit etwa 22 Grad angenehm warm, allerdings auch etwas windiger. Am Montag geht es mit einem freundlichen Mix aus Sonne und Wolken weiter. Regen ist kaum ein Thema und die Temperaturen steigen auf sommerliche 25 Grad.
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1: Taiwans Präsident Lai Ching-te hat China wegen der fehlenden Aufarbeitung des Massakers am Platz des Himmlischen Friedens vor 37 Jahren kritisiert. Er schrieb auf Facebook, ein wahrlich großes Land solle nicht auf ein mächtiges Militär setzen, sondern sich den Wunden seiner Geschichte stellen. China solle den Ereignissen ins Auge sehen, die Wahrheit anerkennen und einen Dialog beginnen. In China ist die Erinnerung an den 4. Juni 1989 verboten. Entsprechende Informationen werden zensiert. Damals zerschlug das Militär in Peking die Proteste. Dabei starben in den Straßen um den Tiananmen-Platz hunderte Menschen durch Schüsse. Die genaue Opferzahl ist bis heute nicht bekannt. Zugleich fordern Hinterbliebene weiter Aufklärung und Entschädigung. Israel und der Libanon haben sich bei Gesprächen in Washington auf die Umsetzung einer Waffenruhe geeinigt. Nach einer gemeinsamen Erklärung sollen Pilotzonen unter exklusiver Kontrolle der libanesischen Armee eingerichtet werden. Noch in diesem Monat sind weitere Gespräche geplant. Beide Seiten betonten zugleich, dass die Umsetzung von einer vollständigen Einstellung der Angriffe der Hisbollah auf Israel abhänge. Im Libanon gilt zwar bereits seit dem 17. April eine Feuerpause. Die Hisbollah lehnt sowohl die Waffenruhe als auch die Gespräche in Washington ohne ihre Beteiligung ab. Ungarn hat nach jahrelanger Blockade den Weg für weitere EU-Beitrittsverhandlungen mit der Ukraine freigemacht. Die EU-Botschafter der 27 Mitgliedstaaten leiteten am Mittwochabend den Prozess zur formellen Eröffnung des ersten Verhandlungsblocks mit der Ukraine und Moldau ein. Im Idealfall sollen die Gespräche bereits am 15. Juni am Rand eines EU-Ministertreffens in Luxemburg beginnen. Der neue ungarische Ministerpräsident Péter Magyar hatte seine Zustimmung an Fortschritte bei den Rechten der ungarischen Minderheit in der Ukraine geknüpft. Nach seinen Angaben einigten sich Budapest und Kiew nach dreiwöchigen Verhandlungen auf Bildungschancen sowie sprachliche, kulturelle und politische Rechte der mehr als 100.000 Ungarn in Transkarpatien. Ungarn unterstützt damit die Eröffnung des ersten Verhandlungsclusters.

0: nicht aber einen beschleunigten EU-Beitritt der Ukraine. Deutschland ist bei der Abstimmung in New York nicht in den UN-Sicherheitsrat gewählt worden. Die Bundesrepublik erhielt 104 von 193 Stimmen und verfehlte damit die nötige Zweidrittelmehrheit von 127 Stimmen. Statt Deutschland wurden Portugal und Österreich als Vertreter von Westeuropa und andere gewählt. Damit wird Deutschland in den Jahren 2027 und 2028 nicht dem mächtigsten Gremium der Vereinten Nationen angehören. Seit der Wiedervereinigung hatte sich die Bundesrepublik alle 8 Jahre um die 2-jährige Amtszeit beworben und war bislang jedes Mal gewählt worden. Außenminister Johann Wadephul hatte zuletzt international für Deutschland geworben und dafür sogar Tonga besucht. Österreich drängt darauf, bestimmten Gruppen von ukrainischen Kriegsflüchtlingen künftig nicht länger Schutz zu gewähren. Nach einem Bericht der Welt soll es ab März 2027 keinen automatischen Schutzstatus für ukrainische Männer mehr geben. Innenminister Gerhard Karner sagte der Zeitung, genau darauf ziele der österreichische Vorstoß ab. Zur Begründung verwies Karner darauf, dass die Ukraine ihre männlichen Staatsbürger im wehrfähigen Alter selbst benötige. Der Vorschlag richtet sich damit ausdrücklich auf ukrainische Männer. Aus österreichischer Sicht soll der automatische Schutz für diese Gruppe deshalb auslaufen.
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2: In der Nacht zieht bei uns erst noch leichter Regen durch. Die Temperaturen liegen meist zwischen 11 und 12 Grad. Gegen Morgen lässt der Regen nach, die Wolken bleiben aber erst einmal dicht. Im Tagesverlauf zeigt sich dann auch mal die Sonne. Ganz stabil ist die Lage aber noch nicht. Dazu wird es mit rund 19 Grad etwas milder. Am Nachmittag kann es stellenweise noch kurze Schauer geben. Der Wind weht meist schwach bis mäßig aus westlichen Richtungen. Am Samstag bleibt das Wetter ähnlich wechselhaft. Bei Höchstwerten um 19 Grad ist zwar auch mal Sonne dabei, einzelne leichte Schauer sind aber weiter möglich. Der Sonntag bringt dann wieder freundlicheres Wetter. Es bleibt trocken, dazu wird es mit etwa 22 Grad angenehm warm, allerdings auch etwas windiger. Am Montag geht es mit einem freundlichen Mix aus Sonne und Wolken weiter. Regen ist kaum ein Thema und die Temperaturen steigen auf sommerliche 25 Grad.
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1: Taiwans Präsident Lai Ching-te hat China wegen der fehlenden Aufarbeitung des Massakers am Platz des Himmlischen Friedens vor 37 Jahren kritisiert. Er schrieb auf Facebook, ein wahrlich großes Land solle nicht auf ein mächtiges Militär setzen, sondern sich den Wunden seiner Geschichte stellen. China solle den Ereignissen ins Auge sehen, die Wahrheit anerkennen und einen Dialog beginnen. In China ist die Erinnerung an den 4. Juni 1989 verboten. Entsprechende Informationen werden zensiert. Damals zerschlug das Militär in Peking die Proteste. Dabei starben in den Straßen um den Tiananmen-Platz hunderte Menschen durch Schüsse. Die genaue Opferzahl ist bis heute nicht bekannt. Zugleich fordern Hinterbliebene weiter Aufklärung und Entschädigung. Israel und der Libanon haben sich bei Gesprächen in Washington auf die Umsetzung einer Waffenruhe geeinigt. Nach einer gemeinsamen Erklärung sollen Pilotzonen unter exklusiver Kontrolle der libanesischen Armee eingerichtet werden. Noch in diesem Monat sind weitere Gespräche geplant. Beide Seiten betonten zugleich, dass die Umsetzung von einer vollständigen Einstellung der Angriffe der Hisbollah auf Israel abhänge. Im Libanon gilt zwar bereits seit dem 17. April eine Feuerpause. Die Hisbollah lehnt sowohl die Waffenruhe als auch die Gespräche in Washington ohne ihre Beteiligung ab. Ungarn hat nach jahrelanger Blockade den Weg für weitere EU-Beitrittsverhandlungen mit der Ukraine freigemacht. Die EU-Botschafter der 27 Mitgliedstaaten leiteten am Mittwochabend den Prozess zur formellen Eröffnung des ersten Verhandlungsblocks mit der Ukraine und Moldau ein. Im Idealfall sollen die Gespräche bereits am 15. Juni am Rand eines EU-Ministertreffens in Luxemburg beginnen. Der neue ungarische Ministerpräsident Péter Madja hatte seine Zustimmung an Fortschritte bei den Rechten der ungarischen Minderheit in der Ukraine geknüpft. Nach seinen Angaben einigten sich Budapest und Kiew nach dreiwöchigen Verhandlungen auf Bildungschancen sowie sprachliche, kulturelle und politische Rechte der mehr als 100.000 Ungarn in Transkarpatien. Ungarn unterstützt damit die Eröffnung des ersten Verhandlungsclusters, nicht aber einen beschleunigten EU-Beitritt der Ukraine. Deutschland ist bei der Abstimmung in New York nicht in den UN-Sicherheitsrat gewählt worden. Die Bundesrepublik erhielt 104 von 193 Stimmen und verfehlte damit die nötige Zweidrittelmehrheit von 127 Stimmen. Statt Deutschland wurden Portugal und Österreich als Vertreter von Westeuropa und andere gewählt. Damit wird Deutschland in den Jahren 2027 und 2028 nicht dem mächtigsten Gremium der Vereinten Nationen angehören. Seit der Wiedervereinigung hatte sich die